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1: Ich bin Diana Kramer. Für die Autofahrer in Deutschland soll es angesichts immer weiter steigender Spritpreise Entlastungen geben. Das hatte Bundeskanzler Friedrich Merz gestern angekündigt. Wann und wie genau diese Entlastungen aussehen, soll jetzt in der Koalition beraten werden. Bremens SPD-Bürgermeister Andreas Bovenschulte sagte am Abend im ZDF, es dürfe jetzt aber nicht zu lange über die Optionen diskutiert werden.
2: Es müssen jetzt schnell Entscheidungen getroffen werden, weil die Situation an den Zapfsäulen einfach unerträglich ist. Die Menschen müssen entlastet werden. Da zählt jetzt eigentlich jeder Tag. Man kann die Energiesteuer senken, man kann auch den Direktzahlungsmechanismus nutzen. Alles hat Vorteile, all das hat Nachteile. Wichtig ist, sich auf eine Lösung zu verständigen und die schnell umzusetzen. Das ist, glaube ich, wichtiger, als jetzt noch monatelang über das richtige Instrument zu diskutieren.
1: Bremens Oberbürgermeister Bovenschulte. Bundeskanzler Friedrich Merz hat erneut seinen Willen bekräftigt, das schwarz-rote Reformpaket durchzusetzen. Es sei ein Versprechen, den ernsthaften Versuch zu unternehmen, das hinzubekommen, sagte er am Abend auf einer Veranstaltung zum 150. Geburtstag von Ex-Kanzler Konrad Adenauer in Berlin. Ähnlich hatte sich der Kanzler bereits gestern bei einer Wirtschaftstagung in Berlin geäußert und dabei von einer Bewährungsprobe für die Koalition gesprochen. Deutschland und die USA wollen ihre Zusammenarbeit bei Rüstungsprojekten deutlich ausbauen. Dazu haben Bundesverteidigungsminister Boris Pistorius und sein US-Amtskollege Pete Hexas in Washington eine Absichtserklärung für mehr Kooperation unterzeichnet.
3: Neue sicherheitspolitische Herausforderungen machen eine robuste und eng verzahnte Verteidigungsindustrie nötig. Bei der Herstellung von Waffensystemen und Munition wollen die USA und Deutschland stärker zusammenarbeiten, Kapazitäten erhöhen und Lieferzeiten verkürzen, um so die Versorgung mit Rüstungsgütern auf beiden Seiten des Atlantiks zu sichern. Tina Eck, USA.
1: Die Finanzmärkte blicken mit großer Spannung auf die Zinsentscheidung der US-Notenbank Fed. Zum ersten Mal seit Sommer 2023 könnte sie heute den Leitzins wieder anheben und damit versuchen, sich gegen die anhaltend hohe Inflation zu stemmen. In den vergangenen 5 Sitzungen hatte der Zentralbankrat die Zinsspanne bei 3,5 bis 3,75% beibehalten.
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1: Jungfrau.
2: Nutzen Sie heute den Tag, um über Ihre persönlichen Ziele und Träume nachzudenken. Selbstreflexion kann Ihnen dabei helfen, Ihre Lebensrichtung zu bestimmen.
1: Waage.
2: Schreiben Sie die Dinge auf, über die Sie dankbar sind. Diese Praxis kann Ihre Lebenszufriedenheit erhöhen.
1: Skorpion.
2: Finden Sie Mut, Dinge zu ändern und akzeptieren Sie die Dinge, die Sie nicht ändern können. Sie besitzen die Fähigkeit, beides zu unterscheiden.
1: Schütze.
2: Die Suche nach Sinn und Zweck könnte in der nächsten Zeit auf dem Plan stehen. Seien Sie offen für neue Ideen und Wege, um Ihre Fragen zu beantworten.
1: Steinbock.
2: Ihre beruflichen Bemühungen werden belohnt. Halten Sie an Ihren Zielen fest und arbeiten Sie hart. Erfolg ist in Reichweite.
1: Wassermann.
2: Hören Sie heute nur auf sich selbst. Lassen Sie sich nicht in die Irre führen. Ihr Riecher funktioniert heute nämlich ausgezeichnet.
1: Fische.
2: Jetzt ist die Zeit, um neue Projekte zu beginnen und der Fantasie freien Lauf zu lassen. Ihre kreative Energie ist in vollem Fluss.
1: Widder.
2: Ihren Sinn für Abenteuer können Sie heute nutzen, um neue Erfahrungen zu sammeln und Ihr Leben zu bereichern.
1: Stier.
2: Sie stehen vor Herausforderungen, die keine 0815-Lösung erfordern. Nehmen Sie sich Bedenkzeit, bevor Sie überstürzt handeln.
1: Zwillinge.
2: Nehmen Sie mal den Gang raus. Fühlen Sie sich nicht für alles verantwortlich, was um Sie herum passiert.
1: Krebs.
2: Die Welt ist voller Inspiration. Öffnen Sie die Augen und Sinne auf die kleinen Wunder und Ideen um Sie herum.
1: Löwe.
2: Frischen Sie heute alte Freundschaften auf, um diese wertvollen Bindungen zu stärken.
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0: und einen schönen Mittwoch wünsche ich euch. Wir starten rein mit 18 Grad in Landau und Neustadt und 19 in Weingarten.
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3: Ich bin Tine Klimach. Bundeskanzler Friedrich Merz hat wegen der hohen Spritpreise Entlastungen der Autofahrer angekündigt. Für viele Menschen, die täglich das Auto brauchten, sei eine Belastungsgrenze erreicht, sagte er. Wie genau die Entlastungen aussehen und wann sie kommen, steht aber noch nicht fest.
4: Eventuell nochmal ein Tankrabatt durch die Senkung der Energiesteuer, eventuell auch Direktzahlungen. Es werden jetzt mehrere Optionen besprochen, sagte der Kanzler. Was er nicht will, ist eine Übergewinnsteuer auf Extraprofite der Mineralölkonzerne. Die will aber die SPD als Gegenfinanzierung für Entlastungen und es könnte damit wieder knirschen in der Koalition. Für lange Debatten ist aber gar keine Zeit, mahnt auch Bremens SPD-Bürgermeister Andreas Bovenschulte. Für die Menschen, die jeden Tag aufs Auto angewiesen sind, zählt jetzt jeder Tag, sagte er am Abend im ZDF. Diana Kramer, Nachrichtenredaktion.
3: Ungeachtet der hohen Spritpreise gab es in der Sommerreisezeit mehr Staus auf Autobahnen und Fernstraßen. Über den gesamten Ferienzeitraum zählte der ADAC fast 129.000 Staus. Ein Anstieg um gut 8% gegenüber dem Vorjahr. Die meisten Staus wurden am Wochenende vom 17. bis 19. Juli registriert, dem Ferienstart im bevölkerungsreichsten Bundesland Nordrhein-Westfalen. Anfang der Corona-Pandemie wurden händeringend Schutzmasken gesucht. Der Bund bot viel Geld an und Händler beschafften weit mehr als gedacht. Der daraus folgende Rechtsstreit liegt nun am Bundesgerichtshof in Karlsruhe. Ob heute schon ein Urteil fällt, ist noch unklar.
5: Das Bundesgesundheitsministerium hatte im Frühjahr 2020 ein sogenanntes Open-House-Verfahren durchgeführt, bei dem jeder, der wollte, dem Bund für 4,50 Euro das Stück FFP2-Masken verkaufen konnte. Doch es machten viel mehr Firmen mit als erwartet. Bei vielen verweigerte der Bund später die Annahme wegen angeblicher Mängel oder vermeintlich versäumter Fristen. Zahlreiche Händler zogen dagegen vor Gericht. Rund 90 Verfahren laufen heute noch dazu. Über 4 wird nun am BGH verhandelt. Aus Karlsruhe, Jacqueline Melcher.
3: In Stadthagen in Niedersachsen ist ein Streit unter Kindern um einen Ball derart eskaliert, dass am Ende 5 Personen zum Teil schwer verletzt wurden. Nach Angaben der Polizei hatten sich mehrere Eltern in den Streit ihrer Sprösslinge eingemischt. Nach einer verbalen Auseinandersetzung kam es schließlich zu einer Schlägerei. Ein 26-Jähriger kam schwer verletzt ins Krankenhaus, 4 weitere Erwachsene wurden leicht verletzt.
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6: Ich bin Frederik Stübing. Erfolgreiches Tourismusjahr in Landau, Neustadt und Rheinland-Pfalz. Das neue Sparkassen-Tourismusbarometer zieht eine positive Bilanz. Sowohl die Gästezahlen als auch die Zufriedenheit der Urlauber sind im Land spürbar gestiegen. Um diesen Trend zu halten, fordern Land- und Sparkassenverband kontinuierliche Investitionen der Betriebe in Qualität und Energieeffizienz. Positive Zwischenbilanz beim Dürkheimer Wurstmarkt. Gute Stimmung und friedliche Begegnungen prägen nach eigenen Angaben den 610. Wurstmarkt in Bad Dürkheim. Nach einem erfolgreichen ersten Wochenende mit dem Höchststand am Dienstagabend beim Feuerwerk startet heute der ruhige Zwischenmarkt, bevor es ab Freitag in die finale Festrunde geht.
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0: Tja, das war's wohl dann erst einmal mit dem Spätsommer. Nach den richtig warmen Temperaturen gestern sieht die Wetterwelt heute deutlich grauer aus. Wir starten mit vielen Wolken und immer wieder kann auch etwas leichter Regen fallen Richtung Vormittag. So richtig ändert sich daran über den Tag aber auch nicht viel. Es bleibt überwiegend trüb und wolkig. Nur Richtung Mittag kann sich die Sonne mal kurz durch die Wolkendecke kämpfen. Dazu wird's deutlich kühler mit maximal 21 bis 22 Grad.
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0: Und die Straßen bleiben am Morgen frei. Habt ihr aber was gesehen? Ein Staumblitzer oder sonst was? Dann klingelt doch gerne durch oder schickt eine WhatsApp an die 06341 948 948. Gute Fahrt.
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0: Und mit mir, Ella Düming, wir starten rein in den Mittwoch. Man sagt ja auch so schön Bergfest, weil es ist ja schon fast geschafft. Die Spitze vom Berg sind wir jetzt gerade. Kamerad So Good gibt's dafür jetzt für die guten Feelings. Und Steffen Massimo und The Daylight Cats Anytime and Anywhere hier bei der Antenne.
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0: So gut, um 10 nach 6 von Kamerad gibt's hier bei der Antenne. Ich möchte euch jetzt hier ja nicht unnötig Stress machen, gerade wenn wir denken, es ist Mitte September. Aber es startet offiziell der Countdown. Noch nicht genau ungefähr, aber 100 Tage bis Weihnachten. Während wir in Landau und Neustadt gerade erst langsam akzeptieren, dass der Sommer vorbei ist und heute nur noch rund 22 Grad sind, können wir also schon mal anfangen, rückwärts zu zählen. In 100 Tagen Weihnachtsbaum, Plätzchen, Familienessen und mindestens einmal die Frage, was schenken wir eigentlich Oma? Und irgendwo gibt es garantiert jetzt schon Menschen, die alle Weihnachtsgeschenke gekauft haben oder schon eine Liste haben. Falls ihr dazu gehört, Glückwunsch, aber bitte erzählt das jetzt hier nicht so am frühen Morgen anderen Leuten.
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1: Ich bin Frederik Stübing, hallo. Tourismus in Rheinland-Pfalz weiter auf Erholungskurs. Die Gäste- und Übernachtungszahlen in Landau, Neustadt und ganz Rheinland-Pfalz steigen kontinuierlich. Das zeigt das neue Sparkassen-Tourismusbarometer. Allein im Juli kamen gut 6% mehr Urlauber als im Vorjahresmonat. Wirtschaftsminister Michael Ebling und Sparkassenpräsident Thomas Hirsch hoben die hohe Gästezufriedenheit hervor. Gleichzeitig mahnten sie, dass Betriebe trotz steigender Kosten weiter in Qualität, Digitalisierung und Klimaschutz investieren müssen. Erfolgreicher Auftakt beim 610. Dürkheimer Wurstmarkt. Die Veranstalter und Einsatzkräfte ziehen eine positive Zwischenbilanz nach dem ersten Festwochenende in Bad Dürkheim. Beim spätsommerlichen Wetter feierten tausende Besucher friedlich. Nach der feierlichen Eröffnung durch den neuen Ministerpräsidenten Gordon Schnieder und dem Krönungsakt der Weinhoheit Celine I. bildete am Dienstagabend das große Höhenfeuerwerk den Abschluss der ersten Festverlängerung. Ab Freitag geht der Wurstmarkt in die zweite Runde. Die Staatsanwaltschaft Landau und die Polizei fahnden nach einem 30-jährigen Mann. Er ist seit über einer Woche aus einer psychiatrischen Einrichtung in Klingenmünster flüchtig, wo er unter anderem wegen Körperverletzung untergebracht war. Nach aktuellen Erkenntnissen könnte sich der Mann inzwischen im Raum Straßburg in Frankreich aufhalten. Die Polizei Bad Bergzabern bittet bei Sichtung oder Hinweisen um Meldungen. Die Stadt Speyer startet Ende des Monats ein neues Präventionsprojekt für mehr Gesundheit vor Ort. Ziel ist es, langfristig neue Angebote für einen gesünderen Lebensstil zu schaffen. Wer sich engagieren möchte, kann sich im Rahmen des Projektes kostenfrei zum ehrenamtlichen Gesundheitslotsen ausbilden lassen. Infos gibt es bei der Stadtverwaltung. Und das Beste kommt zum Schluss. Der Landkreis Germersheim weist jetzt darauf hin, dass an den Wertstoffhöfen des Kreises Naturkorken für den guten Zweck abgegeben werden können. Diese werden in der Behindertenhilfe zu Dämmmaterial verarbeitet. Gerne mitmachen.
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2: Der Sommer ist vorbei oder der macht wieder Pause. Man weiß es ja wirklich heutzutage nicht. Viele Wolken, immer wieder leichter Regen und deutlich kühlere Temperaturen gibt es heute. 21 bis 22 Grad. Nur Richtung Mittag kann sich die Sonne mal kurz zeigen.
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2: Und wie wir sehen, sehen wir nichts. Die Straßen bleiben noch frei. Allen zusammen noch eine gute und sichere Fahrt. Kommt gut an.
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0: Spin Doctors mit Two Princess um 20 vor 7. Ihr hört die Antenne mit mir, Ella Dümek. Wer morgens mit der Bahn zur Arbeit fährt, kennt das. Hauptsache, das Ding kommt, womit es fährt, ist eigentlich auch erstmal zweitrangig. Aber zwischen Landau und Neustadt ändert sich tatsächlich bald was. Ab kommenden Montag sollen hier nach und nach neue Akkuzüge unterwegs sein und die bisherigen Dieselzüge ersetzen. Heißt, die fahren künftig teilweise mit Strom aus der Batterie und sollen damit natürlich auch deutlich moderner und umweltfreundlicher unterwegs sein. Ich sag mal so, Akku kennen wir ja alle. Die wichtigste Frage ist deshalb eigentlich nur, hat morgens jemand dran gedacht, das Ding aufzuladen? Denn sorry, Zug fällt aus, hatte über Nacht nur noch 3%, wäre dann doch ein bisschen zu nah am eigenen Alltag.
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0: Wenn ihr rausguckt und euch gerade fragt, ja, was brauche ich denn? Ja, eine leichte Jacke würde ich auf jeden Fall mitnehmen, vielleicht sogar Regenjacke, denn aktuell sind es 18 Grad in Kirweiler, Herxheim und auch bei euch in Roth.
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3: Ich bin Tine Klimach. Wegen der hohen Spritpreise hat Kanzler Merz Entlastungen angekündigt. Wie das genau ablaufen soll, ist noch offen. Egal, ob eine Senkung der Energiesteuer oder eine Direktzahlung. Wichtig ist, dass die Entlastungen für Autofahrer schnell kommen. Es zähle jeder Tag, sagt Bremens Bürgermeister Andreas Bovenschulte, der aktuell auch Bundesratspräsident ist, am Abend im ZDF-Heute-Journal.
4: Und deshalb müssen jetzt Entlastungsmaßnahmen beschlossen werden auf der einen Seite und auf der anderen Seite muss geklärt werden, wenn wir die Bürgerinnen und Bürger entlasten, wie kriegen wir das Geld zur Gegenfinanzierung? Und da stellt sich natürlich die Frage der Übergewinnsteuer. Die Mineralölkonzerne machen sich zurzeit die Taschen voll auf unsere Kosten und das sollte nicht so bleiben.
3: Diesen Schritt, eine Übergewinnsteuer, lehnt Bundeskanzler Merz bisher ab. Deutschland und die USA wollen ihre Zusammenarbeit mit Rüstungsprojekten deutlich ausbauen. Dazu haben Bundesverteidigungsminister Boris Pistorius und sein US-Amtskollege Pete Hegseth in Washington eine Absichtserklärung unterzeichnet.
5: Neue sicherheitspolitische Herausforderungen machen eine robuste und eng verzahnte Verteidigungsindustrie nötig. Bei der Herstellung von Waffensystemen und Munition wollen die USA und Deutschland stärker zusammenarbeiten, Kapazitäten erhöhen und Lieferzeiten verkürzen, um so die Versorgung mit Rüstungsgütern auf beiden Seiten des Atlantiks zu sichern. Deutschland könne viel beisteuern, sagte Pistorius. Die verstärkte Zusammenarbeit mit den USA stärke die Sicherheit und Einsatzbereitschaft des gesamten Bündnisses. Aus den USA, Tina Eck.
3: Das Ozonloch über der Antarktis ist im vergangenen Jahr so klein gewesen wie selten seit Anfang der 90er Jahre. Das sei das zweite Jahr in Folge, berichtet die Weltwetterorganisation. Die Ozonschicht ist wichtig, weil sie Menschen und die Erde vor gefährlichen UV-Strahlen der Sonne schützt. Diese können zum Beispiel Hautkrebs verursachen. Sonnenschutz ist trotzdem wichtiger denn je, denn in Teilen Europas habe die UV-Strahlung seit Mitte der 90er Jahre um bis zu 20% zugenommen, hieß es. Nach Schockmomenten auf der überfüllten Wiesen im vergangenen Jahr soll nun einiges anders werden auf dem Oktoberfest. Die Behörden wollen am Vormittag über Sicherheitsvorkehrungen auf der Wiesen informieren. Bereits bekannt ist, dass KI-gestützte Kameras künftig zu große Ansammlungen erkennen und schnell Alarm schlagen sollen.
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6: Mit Frederik Stübing, hallo. Positive Zwischenbilanz beim Dürkheimer Wurstmarkt. Gute Stimmung und friedliche Begegnungen prägen nach eigenen Angaben den 610. Wurstmarkt in Bad Dürkheim. Nach einem erfolgreichen ersten Wochenende mit dem Höchststand am Dienstagabend beim Feuerwerk startet heute der ruhige Zwischenmarkt, bevor es ab Freitag in die finale Festrunde geht. Erfolgreiches Tourismusjahr in Landau, Neustadt und Rheinland-Pfalz. Das neue Sparkassen-Tourismusbarometer zieht eine positive Bilanz. Sowohl die Gästezahlen als auch die Zufriedenheit der Urlauber sind im Land spürbar gestiegen. Um diesen Trend zu halten, fordern Land- und Sparkassenverband kontinuierliche Investitionen der Betriebe in Qualität und Energieeffizienz.
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0: Gestern noch fast 30 Grad und Sonne. Heute können wir die Sommerklamotten erst einmal wieder zur Seite legen. Der Mittwoch startet grau und zwischendurch fällt immer wieder leichter Regen. Auch im weiteren Tagesverlauf bleiben uns die vielen Wolken erhalten. Ein kleiner Lichtblick gibt es Richtung Mittag. Da kann sich die Sonne zumindest mal kurz durch die Wolkendecke kämpfen. Viel wird es aber nicht. Die Höchstwerte liegen heute nur noch bei rund 21 bis 22 Grad.
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0: Und die Straßen bleiben am Morgen frei. Habt ihr aber was gesehen? Einen Staumblitzer oder sonst was? Dann klingelt doch gerne durch oder schickt eine WhatsApp an die 06341 94 8 94 8. Gute Fahrt.
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0: Und Couch mit mir, Ella Dümek. Wir haben ja aktuell irgendwie einen Freizeitstress. Ja, der Herbstmarkt in Landau, der Wurstmarkt in Bad Dürkheim. Man weiß ja gar nicht mehr, ob man noch genügend Zeit hat, alles zu besuchen, was bei uns gerade abgeht. Aber wie sieht's eigentlich aus mit den Preisen? Wo lohnt es sich mehr? Das haben wir natürlich ausgetestet im großen Antenne-Check. Ja, wer gewonnen hat, das hört ihr gleich nach zwei Songs.
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0: Nico Santos und Topic mit Would I Lie to You um 10 nach 7 hier bei der Antenne mit den besten Hits aller Zeiten. Ach Gott, ist das alles schon wieder teuer geworden. Ein Gedanke, den sicher viele auf dem Landauer Herbstmarkt und auf dem Wurstmarkt in Bad Dürkheim teilen. Und wahrscheinlich auch einige von euch in Neustadt, die dieses Jahr schon auf einem der beiden unterwegs waren. Aber wo ist es tatsächlich teurer? Wo hat man mehr Spaß? Und wer bekommt am Ende das Antenne-Gütesiegel? Meine beiden Kollegen Freddy und Lena haben es für euch herausgefunden im großen Antennetest.
1: Ja, also mein Kollege Freddy hatte ja hier einen doofen Einfall und dachte sich, er wird in Bad Dürkheim auf dem Wurstmarkt wesentlich mehr Spaß haben, als wir hier auf dem Herbstmarkt in Landau. Ich wette dagegen und das beweise ich dir jetzt, Freddy.
2: Naja, die Wette nehme ich doch glatt an. Wir sind in Bad Dürkheim und ich würde sagen, wir schauen uns mal so richtig um.
1: Die beliebteste Fahrattraktion auf Jahrmärkten? Ganz klar das Riesenrad. Bloß wo kostet's weniger? Ich find's raus. Was kostet denn eine Fahrt mit dem Riesenrad?
3: Also wir haben zwei Preise, Erwachsene 6 und Kinder von 2 bis 11 zahlen 4 Euro.
1: So, 4 Euro für Kinder, 6 für Erwachsene. Top das, Freddy.
2: Ah ja, in Bad Dürkheim ist auf jeden Fall auch Hauptattraktion das Riesenrad. Wer mal geschaut, der Erwachsene kostet hier 7 Euro, für Kinder sind es nur 4. Und dafür kann man, glaube ich, schon ordentlich Spaß haben.
1: So langsam knurrt mir jetzt auch ein bisschen die Magen und durst hätte ich auch. Mal gucken, was man jetzt hier kriege.
2: Ja, was natürlich auf keinem guten Fest fehlen darf, ist die Bratwurst. Hier haben wir 5 Euro für bezahlt und ist auch noch eine klassische pfälzische.
1: Ich habe eine Stadt gefunden, da gibt's Pfälzer Bratwürste. Was kosten die denn?
4: Bei uns kostet die Bratwurst 4,50 Euro mit Brötchen.
1: Ich würde sagen, das ist unschlagbar. Was kostet denn hier so eine Rieslingschorle?
5: Also bei uns im Zelt in Wolmesheim kostet die Schorle Riesling 5 Euro.
1: In der Zwischenzeit gebe ich mal an dich ab, Freddy. Erzähl mal, was es bei dir kostet. Ich muss jetzt was trinken gehen.
2: 5,50 haben wir hier. Ich muss sagen, die Auswahl ist halt schon unbeschreiblich. Ich würde sagen, in dem Sinne, Prost. So, nach überraschend langer Suche habe ich noch was gefunden und das ist tatsächlich sogar vegan. Ich muss sagen, ich hätte gedacht, bei Dürkheim gibt es mehr Auswahl, aber irgendwie doppelt sich vieles. Naja.
1: Challenge accepted und ich glaube, ich habe sogar schon was gefunden. Hallo, eine Frage. Ist Ihr Mais hier vegan?
6: Ja, er ist vegan, weil hier keine Butter drauf ist. Also der ist nur in Wasser eingelegt. Das andere, die Zutaten, kam dann also zum Schluss drauf. Also jeder so, wie er es möchte.
1: Ha! Ich kann mithalten, Freddy. Ich darf jetzt sogar den veganen Mais mal probieren. Richtig lecker. Geschmackstest hat auch bestanden. Muss nicht immer das Würstchen sein. Okay, Freddy, also ich würde sagen, preislich habe ich hier in Landau definitiv gewonnen, auch wenn du ein bisschen mehr Auswahl hast. Vor allen Dingen deine Weinsorten, die du hier zur Wahl hast, das ist schon beneidenswert. Aber eine Sache steht fest, Spaß haben kann man überall. Und das habe ich jetzt auch. Ich bin startklar. Tschüss.
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3: Mit Frederik Stübing einen schönen Mittwoch. Erfolgreicher Auftakt beim 610. Dürkheimer Wurstmarkt. Die Veranstalter und Einsatzkräfte ziehen eine positive Zwischenbilanz nach dem ersten Festwochenende in Bad Dürkheim. Beim spätsommerlichen Wetter feierten tausende Besucher friedlich. Nach der feierlichen Eröffnung durch den neuen Ministerpräsidenten Gordon Schnieder und dem Krönungsakt der Weinhoheit Celine I. bildete am Dienstagabend das große Höhenfeuerwerk den Abschluss der ersten Festverlängerung. Ab Freitag geht der Wurstmarkt in die zweite Runde. Tourismus in Rheinland-Pfalz weiter auf Erholungskurs. Die Gäste- und Übernachtungszahlen in Landau, Neustadt und ganz Rheinland-Pfalz steigen kontinuierlich. Das zeigt das neue Sparkassen-Tourismusbarometer. Allein im Juli kamen gut 6% mehr Urlauber als im Vorjahresmonat. Wirtschaftsminister Michael Ebling und Sparkassenpräsident Thomas Hirsch hoben die hohe Gästezufriedenheit hervor. Gleichzeitig mahnten sie, dass Betriebe trotz steigender Kosten weiter in Qualität, Digitalisierung und Klimaschutz investieren müssen. Die Stadt Speyer startet Ende des Monats ein neues Präventionsprojekt für mehr Gesundheit vor Ort. Ziel ist es, langfristig neue Angebote für einen gesünderen Lebensstil zu schaffen. Wer sich engagieren möchte, kann sich im Rahmen des Projektes kostenfrei zum ehrenamtlichen Gesundheitslotsen ausbilden lassen. Infos gibt es bei der Stadtverwaltung. Die Staatsanwaltschaft Landau und die Polizei fahnden nach einem 30-jährigen Mann. Er ist seit über einer Woche aus einer psychiatrischen Einrichtung in Klingenmünster flüchtig, wo er unter anderem wegen Körperverletzung untergebracht war. Nach aktuellen Erkenntnissen könnte sich der Mann inzwischen im Raum Straßburg in Frankreich aufhalten. Die Polizei Bad Bergzabern bittet bei Sichtung oder Hinweisen um Meldungen. Und das Beste kommt zum Schluss. Die Stadt Speyer hat jetzt ein positives Fazit vom vergangenen Altstadtfest gezogen. Rund 56.000 Besucher feierten am Wochenende friedlich und bei bester Stimmung in der Speyerer Altstadt. Weiter so.
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4: Heute wird es deutlich grauer und kühler als gestern. Viele Wolken, vereinzelt immer wieder leichter Regen und maximal 21 bis 22 Grad erwarten uns. Mittags gibt es zumindest eine kleine Chance auf Sonne. Das zieht sich bis in den Abend durch.
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4: Und wie wir sehen, sehen wir nichts. Die Straßen bleiben noch frei. Allen zusammen noch eine gute und sichere Fahrt. Kommt gut an.
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0: Kelly mit Heard It All um 20 vor 8. Ihr hört die Antenne mit mir, Ella Dümek. Gestern noch knapp 30 Grad, heute schon wieder Regen angesagt, dunkle Wolken und nur knapp über 20 Grad. Ja, der Herbst, der holt uns doch jetzt ein, auch Mitte September hier in Landau-Neustadt. Aber ja, wir dürfen uns freuen. Es war doch ein schöner Sommer, würde ich mal sagen. Jetzt sind wir auch alle froh, wenn es ein bisschen kühler wird, die Kürbissuppe endlich auch wieder auf unserem Teller ist und die bunten Blätter von den Bäumen fallen. Und deswegen lohnt es sich nochmal einen Blick zurückzuwerfen auf eure schönsten Sommererlebnisse.
1: Unsere Verlobung. Ganz entspannt und gemütlich zu Hause. Ja, nach dem Aufwachen mit Frühstück als Bett an unserem Jahrestag.
2: Den Urlaub in Wales mit dem Wohnmobil.
3: Ich hatte viele schöne Erlebnisse. Ein Fest mit der Familie zum Beispiel.
4: Kreuzfahrt nach Norwegen. Das war ein tolles Erlebnis.
3: Ja, die paar Tage, wo wir Heißkartoffeln, wo wir mit den Hunden am See waren, schwimmen. Ja, genau.
5: Das war das schönste Sommererlebnis.
6: Da bist du jeden Tag Erlebnis.
5: So ist es. Mein Kollege sagt es richtig.
6: Lang.
5: Jeden Tag.
0: Ach, wie schön. Mit solchen Erinnerungen lässt es sich doch gut in den Herbst starten. Vor allem mit den besten Hits aller Zeiten. Die gibt's nur hier bei der Antenne.
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1: Die Veränderung zeigt der Mittwoch auf jeden Fall nicht, zumindest jetzt bei den Temperaturen am Morgen. Immer noch 18 Grad messen wir in Deidesheim, Kandel und auch bei euch in Roschbach.
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4: Ich bin Tine Klimach. Wegen der hohen Spritpreise hat Kanzler Merz Entlastungen angekündigt. Wie das genau ablaufen soll, ist noch offen. Egal, ob eine Senkung der Energiesteuer oder eine Direktzahlung. Wichtig ist, dass die Entlastungen für Autofahrer schnell kommen. Es zähle jeder Tag, sagt Bremens Bürgermeister Andreas Bovenschulte, der aktuell auch Bundesratspräsident ist, am Abend im ZDF-Heute-Journal.
5: Und deshalb müssen jetzt Entlastungsmaßnahmen beschlossen werden auf der einen Seite und auf der anderen Seite muss geklärt werden, wenn wir die Bürgerinnen und Bürger entlasten, wie kriegen wir das Geld zur Gegenfinanzierung? Und da stellt sich natürlich die Frage der Übergewinnsteuer. Die Mineralölkonzerne machen sich zurzeit die Taschen voll auf unsere Kosten und das sollte nicht so bleiben.
4: Diesen Schritt, eine Übergewinnsteuer, lehnt Bundeskanzler Merz bisher ab. Deutschland und die USA wollen ihre Zusammenarbeit mit Rüstungsprojekten deutlich ausbauen. Dazu haben Bundesverteidigungsminister Boris Pistorius und sein US-Amtskollege Pete Hegseth in Washington eine Absichtserklärung unterzeichnet.
6: Neue sicherheitspolitische Herausforderungen machen eine robuste und eng verzahnte Verteidigungsindustrie nötig. Bei der Herstellung von Waffensystemen und Munition wollen die USA und Deutschland stärker zusammenarbeiten, Kapazitäten erhöhen und Lieferzeiten verkürzen, um so die Versorgung mit Rüstungsgütern auf beiden Seiten des Atlantiks zu sichern. Deutschland könne viel beisteuern, sagte Pistorius. Die verstärkte Zusammenarbeit mit den USA stärke die Sicherheit und Einsatzbereitschaft des gesamten Bündnisses. Aus den USA, Tina Eck.
4: Das Ozonloch über der Antarktis ist im vergangenen Jahr so klein gewesen wie selten seit Anfang der 90er Jahre. Das sei das zweite Jahr in Folge, berichtet die Weltwetterorganisation. Die Ozonschicht ist wichtig, weil sie Menschen und die Erde vor gefährlichen UV-Strahlen der Sonne schützt. Diese können zum Beispiel Hautkrebs verursachen. Sonnenschutz ist trotzdem wichtiger denn je, denn in Teilen Europas habe die UV-Strahlung seit Mitte der 90er Jahre um bis zu 20% zugenommen, hieß es. Nach Schockmomenten auf der überfüllten Wiesen im vergangenen Jahr soll nun einiges anders werden auf dem Oktoberfest. Die Behörden wollen am Vormittag über Sicherheitsvorkehrungen auf der Wiesen informieren. Bereits bekannt ist, dass KI-gestützte Kameras künftig zu große Ansammlungen erkennen und schnell Alarm schlagen sollen.
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7: Ich bin Frederik Stübing. Erfolgreiches Tourismusjahr in Landau, Neustadt und Rheinland-Pfalz. Das neue Sparkassen-Tourismusbarometer zieht eine positive Bilanz. Sowohl die Gästezahlen als auch die Zufriedenheit der Urlauber sind im Land spürbar gestiegen. Um diesen Trend zu halten, fordern Land- und Sparkassenverband kontinuierliche Investitionen der Betriebe in Qualität und Energieeffizienz. Positive Zwischenbilanz beim Dürkheimer Wurstmarkt. Gute Stimmung und friedliche Begegnungen prägen nach eigenen Angaben den 610. Wurstmarkt in Bad Dürkheim. Nach einem erfolgreichen ersten Wochenende mit dem Höchststand am Dienstagabend beim Feuerwerk startet heute der ruhige Zwischenmarkt, bevor es ab Freitag in die finale Festrunde geht.
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1: Der Blick aufs Wetter ist heute leider nicht ganz so sommerlich wie gestern. Der Himmel bleibt überwiegend grau und wolkenverhangen. Und über den ganzen Tag verteilt kann immer wieder leichter Regen durchziehen. Komplett abschreiben müssen wir die Sonne aber nicht. Rund um die Mittagszeit findet sie vielleicht die ein oder andere kleine Lücke. Danach übernehmen aber wieder die Wolken. Und auch die Temperaturen gehen deutlich zurück. Mehr als 22 bis 22 Grad sind heute nicht drin.
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1: Und ich habe eine Meldung für euch auf der A65. Und zwar Landau Richtung Ludwigshafen. Zwischen Neustadt Nord und Neustadt Süd. 2 Kilometer Stau. Ihr braucht knapp 10 Minuten länger. Genauso auch auf der B10. Zwischen Queichambach und Gottramstein bei Landau. Da braucht ihr auch 10 Minuten länger.
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1: Und mit mir Ella Dümeck. Wenn ich an einen Spaziergang, ob es im Wald ist, ob es übers Feld ist, über die Weinberge und so weiter und so fort ist, dann denke ich eher so an Idylle, Entspannung, frische Luft, ja, und einfach Bäume zum Beispiel im Wald zu finden, ne? Aber irgendwas Illegales und was da überhaupt nicht reingehört, das denkt man erstmal nicht dran. Wurde aber jetzt entdeckt, und zwar in Speyer, was genau da gefunden wurde. Und warum die Polizei echt ratlos ist, dazu gleich mehr nach 2 Songs.
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0: Hosia mit Too Sweet um 10 nach 8. Ich bin Ella Dümig und ihr hört die Antenne. Zwischen Landau und Neustadt kennen wir ja so einige Dinge, die man bei einem Spaziergang entdecken kann. Kastanien, Pilze, Bäume und vielleicht auch mal einen verlorenen Schuh. Aber Waffen? Ja, die eigentlich eher nicht. Und genau deshalb dürfte ein Spaziergang bei Speyer am Montag ziemlich anders gelaufen sein als geplant. Denn plötzlich war die Polizei gefragt. Thorsten Mischler vom Polizeipräsidium Rheinpfalz erzählt uns, was passiert ist.
1: Durch einen Spaziergänger wurde auf einem Parkplatz an der L528, da wurden mehrere Schusswaffen gefunden, also mehrere Gewehre und Kurzwaffen und auch mehrere tausend Schuss Munition. Unsere Ermittler waren dann vor Ort und haben sich das angeguckt und haben die ganzen Waffen und die Munition sichergestellt.
0: Sie haben sich ja den Fund genau angeschaut. Was haben Sie denn da dort alles entdeckt?
1: Da waren Schrotflinten, Jagdgewehre dabei, auch eine AK-47, bekannt als Kalaschnikow, und auch Kurzwaffen, also eine Maschinenpistole, eine Signalpistole.
0: Solche Sachen liegen ja nicht zufällig irgendwo herum. Weiß man denn schon, wem die Waffen gehören und wie sie dort gelandet sind?
1: Das ist alles noch unklar. Also wir wissen derzeit weder, wem die Waffen gehören, noch wer sie dort abgelegt hat. Auch haben wir keine Erkenntnisse derzeit darüber, ob die Waffen für Straftaten verwendet wurden. Das ist alles noch unklar. Es sieht für uns eher so aus, als ob jemand die Waffen da entsorgt hat.
0: Okay, noch ist alles völlig offen, wem die Waffen gehören und ob sie möglicherweise im Zusammenhang mit einer Straftat stehen. Die Polizei sucht deshalb Zeugen, die rund um den Parkplatz an der L528 bei Speyer etwas Verdächtiges beobachtet haben. Wir sind gespannt und meldet euch natürlich.
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1: Ich bin Frederik Stübing, hallo. Tourismus in Rheinland-Pfalz weiter auf Erholungskurs. Die Gäste- und Übernachtungszahlen in Landau, Neustadt und ganz Rheinland-Pfalz steigen kontinuierlich. Das zeigt das neue Sparkassen-Tourismusbarometer. Allein im Juli kamen gut 6% mehr Urlauber als im Vorjahresmonat. Wirtschaftsminister Michael Ebling und Sparkassenpräsident Thomas Hirsch hoben die hohe Gästezufriedenheit hervor. Gleichzeitig mahnten sie, dass Betriebe trotz steigender Kosten weiter in Qualität, Digitalisierung und Klimaschutz investieren müssen. Erfolgreicher Auftakt beim 610. Dürkheimer Wurstmarkt. Die Veranstalter und Einsatzkräfte ziehen eine positive Zwischenbilanz nach dem ersten Festwochenende in Bad Dürkheim. Beim spätsommerlichen Wetter feierten tausende Besucher friedlich. Nach der feierlichen Eröffnung durch den neuen Ministerpräsidenten Gordon Schnieder und dem Krönungsakt der Weinhoheit Celine I. bildete am Dienstagabend das große Höhenfeuerwerk den Abschluss der ersten Festverlängerung. Ab Freitag geht der Wurstmarkt in die zweite Runde. Die Staatsanwaltschaft Landau und die Polizei fahnden nach einem 30-jährigen Mann. Er ist seit über einer Woche aus einer psychiatrischen Einrichtung in Klingenmünster flüchtig, wo er unter anderem wegen Körperverletzung untergebracht war. Nach aktuellen Erkenntnissen könnte sich der Mann inzwischen im Raum Straßburg in Frankreich aufhalten. Die Polizei Bad Bergzabern bittet bei Sichtung oder Hinweisen um Meldungen. Die Stadt Speyer startet Ende des Monats ein neues Präventionsprojekt für mehr Gesundheit vor Ort. Ziel ist es, langfristig neue Angebote für einen gesünderen Lebensstil zu schaffen. Wer sich engagieren möchte, kann sich im Rahmen des Projektes kostenfrei zum ehrenamtlichen Gesundheitslotsen ausbilden lassen. Infos gibt es bei der Stadtverwaltung. Und das Beste kommt zum Schluss. Der Landkreis Germersheim weist jetzt darauf hin, dass an den Wertstoffhöfen des Kreises Naturkorken für den guten Zweck abgegeben werden können. Diese werden in der Behindertenhilfe zu Dämmmaterial verarbeitet. Gerne mitmachen.
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2: Heute heißt es eher Wolken statt Sonnenbrille. Über den Tag kann immer wieder etwas leichter Regen fallen und maximal werden es 21 bis 22 Grad. Nur mittags schaut vielleicht auch mal kurz die Sonne vorbei.
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2: Und es staut sich auf der A65 Landau Richtung Ludwigshafen zwischen Neustadt Süd und Neustadt Nord 2 Kilometer Stau. Knapp über 10 Minuten braucht ihr länger. Und auf der A65 Ludwigshafen Richtung Landau zwischen Deidesheim und Neustadt Nord 1 Kilometer Stau. Da sind es 5 Minuten Zeitverlust. Genauso auch auf der B10 zwischen Queichhambach und Gottramstein bei Landau. Da braucht ihr 5 Minuten länger. Gute Fahrt noch und auf jeden Fall kommt sicher durch.
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0: 20 vor 9. MM Bob von Hanson gibt's hier bei der Antenne am Mittwochmorgen. Seit mittlerweile fast 30 Jahren warten wir alle in Landau und Neustadt gespannt auf das, was kommen soll. Eine neue zweite Rheinbrücke zwischen Karlsruhe und Wörth. Passiert ist seitdem eigentlich gar nichts. Jetzt gibt es aber mal wieder ein Update zur Planung. Meine Kollegin Maja ist bei mir. Was hat's denn damit auf sich?
1: Ja, hallöchen. Also, es gibt tatsächlich Neuigkeiten zum Mammutprojekt Rheinbrücke. Wir fangen aber mal kurz von vorne an. Die ersten Überlegungen für eine zweite Brücke gab es nämlich schon vor über 50 Jahren. Ein bisschen konkreter wurde es dann 1999. Da hat man tatsächlich mit Planungen angefangen.
0: Und warum ist bis heute so rein gar nichts passiert?
1: Das ist die große Preisfrage. Kurz gesagt, es gab Probleme. So eine Riesenbrücke dauert ja auch echt lange zu planen. Als dann die ersten Entwürfe 2011 veröffentlicht wurden, ist es so richtig eskaliert. Egal ob Umweltschutz, Hochwasserschutz, Lärm und noch viel mehr, gefühlt hat mit dem ersten Plan wirklich nichts gepasst. Die Probleme wurden dann irgendwann gelöst. 2019 gab es dann aber eine große Klage, die das Ganze wieder verzögert hat. Die Verzögerungen dadurch gehen bis ins Hier und Jetzt.
0: Oh wow, okay. Was gibt's denn jetzt aber Neues?
1: Die Neuigkeiten sind tatsächlich richtig wichtig, denn der Bund hat den überarbeiteten Planungen, die nach der Klage angepasst werden mussten, zugestimmt. Heißt erstmal grünes Licht. Gleichzeitig muss man aber direkt abbremsen, denn jetzt muss sowohl Rheinland-Pfalz als auch Baden-Württemberg in die ergänzende Planfeststellung. Ist genauso kompliziert, wie sie es auch anhört. Das dauert also. Danach muss das Ding noch abgesegnet und ausgeschrieben werden. Und dann wird auch schon gebaut.
0: Schon? Also wie sich das anhört, muss ich ja froh sein, wenn meine Urenkel irgendwann über die zweite Rheinbrücke fahren können.
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0: Und so kurz vorm Vormittag messen wir weiterhin 18 Grad. Und zwar bei euch in Lambrecht, in Salzkamm, aber bei euch in Speyer sind es 19.
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2: Ich bin Tine Klimach. Wegen der hohen Spritpreise hat Kanzler Merz Entlastungen angekündigt. Wie das genau ablaufen soll, ist noch offen. Egal, ob eine Senkung der Energiesteuer oder eine Direktzahlung. Wichtig ist, dass die Entlastungen für Autofahrer schnell kommen. Es zähle jeder Tag, sagt Bremens Bürgermeister Andreas Bovenschulte, der aktuell auch Bundesratspräsident ist, am Abend im ZDF-Heute-Journal.
3: Und deshalb müssen jetzt Entlastungsmaßnahmen beschlossen werden auf der einen Seite und auf der anderen Seite muss geklärt werden, wenn wir die Bürgerinnen und Bürger entlasten, wie kriegen wir das Geld zur Gegenfinanzierung? Und da stellt sich natürlich die Frage der Übergewinnsteuer. Die Mineralölkonzerne machen sich zurzeit die Taschen voll auf unsere Kosten und das sollte nicht so bleiben.
2: Diesen Schritt, eine Übergewinnsteuer, lehnt Bundeskanzler Merz bisher ab. Ungeachtet der hohen Spritpreise gab es in der Sommerreisezeit mehr Staus auf Autobahnen und Fernstraßen. Über den gesamten Ferienzeitraum zählte der ADAC fast 129.000 Staus. Ein Anstieg um gut 8% gegenüber dem Vorjahr. Die meisten Staus wurden am Wochenende vom 17. bis 19. Juli registriert, dem Ferienstart im bevölkerungsreichsten Bundesland Nordrhein-Westfalen. Anfang der Corona-Pandemie wurden händeringend Schutzmasken gesucht. Der Bund bot viel Geld an und Händler beschafften weit mehr als gedacht. Der daraus folgende Rechtsstreit liegt nun am Bundesgerichtshof in Karlsruhe. Ob heute schon ein Urteil fällt, ist noch unklar.
4: Das Bundesgesundheitsministerium hatte im Frühjahr 2020 ein sogenanntes Open-House-Verfahren durchgeführt, bei dem jeder, der wollte, dem Bund für 4,50 Euro das Stück FFP2-Masken verkaufen konnte. Doch es machten viel mehr Firmen mit als erwartet. Bei vielen verweigerte der Bund später die Annahme wegen angeblicher Mängel oder vermeintlich versäumter Fristen. Zahlreiche Händler zogen dagegen vor Gericht. Rund 90 Verfahren laufen heute noch dazu. Über 4 wird nun am BGH verhandelt. Aus Karlsruhe, Jacqueline Melcher.
2: Das Ozonloch über der Antarktis ist im vergangenen Jahr so klein gewesen wie selten seit Anfang der 90er Jahre. Das berichtet die Weltwetterorganisation. Die Ozonschicht ist wichtig, weil sie Menschen und die Erde vor gefährlichen UV-Strahlen der Sonne schützt. Diese können zum Beispiel Hautkrebs verursachen. Trotzdem keine Entwarnung. In Teilen Europas habe die UV-Strahlung seit Mitte der 90er Jahre um bis zu 20% zugenommen, hieß es. Da es dort weniger Wolken und mehr Sonneneinstrahlung gäbe.
1: Und jetzt noch mehr Informationen aus unserer Region.
5: Mit Frederik Stübing, hallo. Positive Zwischenbilanz beim Dürkheimer Wurstmarkt. Gute Stimmung und friedliche Begegnungen prägen nach eigenen Angaben den 610. Wurstmarkt in Bad Dürkheim. Nach einem erfolgreichen ersten Wochenende mit dem Höchststand am Dienstagabend beim Feuerwerk startet heute der ruhige Zwischenmarkt, bevor es ab Freitag in die finale Festrunde geht. Erfolgreiches Tourismusjahr in Landau, Neustadt und Rheinland-Pfalz. Das neue Sparkassen-Tourismusbarometer zieht eine positive Bilanz. Sowohl die Gästezahlen als auch die Zufriedenheit der Urlauber sind im Land spürbar gestiegen. Um diesen Trend zu halten, fordern Land- und Sparkassenverband kontinuierliche Investitionen der Betriebe in Qualität und Energieeffizienz.
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0: Falls ihr den Sommer gestern noch einmal genossen habt, gute Entscheidung. Heute zeigt sich der Mittwoch nämlich von seiner deutlich trüberen Seite. Viele Wolken begleiten uns durch den gesamten Tag. Und vereinzelt fällt auch immer wieder leichter Regen. Richtung Mittag gibt es zumindest die Chance auf ein paar Sonnenstrahlen. Richtig durchsetzen kann sich die Sonne aber leider nicht. Bei den Temperaturen ist ebenfalls Schluss mit Hochsommer. Wir erreichen heute maximal rund 21 bis 22 Grad.
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0: Und es staut sich mehr auf der A65 Landau Richtung Ludwigshafen zwischen Neustadt Süd und Neustadt Nord. 2 Kilometer Stau, knapp eine Viertelstunde braucht ihr länger. Dann gehen wir auf die B10 und zwar zwischen Queichhambach und Gottramstein. Bei Landau, da braucht ihr knapp über 5 Minuten länger. Wenn ihr noch was gesehen habt, einen Staumblitzer oder sonstiges, dann klingelt gerne durch. Oder schickt eine WhatsApp an die 06341 94 8 94 8. Gute Fahrt!
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0: Und mit mir Ella Dümek. Wir haben es geschafft. Es ist Bergfest. Es ist Mittwoch für alle, die das nicht Bergfest nicht kennen. Das heißt aber auch, wir müssen die nächsten Tage uns noch versüßen, damit wir Richtung Wochenende auf jeden Fall gut reinstarten können. Dafür haben wir den Antenne-Freizeit-Tipp für euch. Nach zwei Songs hört ihr alles, was bei uns in der Region so abgeht.
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0: The Kid LAROI und Justin Bieber gibt's hier um 10 nach 9 bei der Antenne mit den besten Hits aller Zeiten.
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2: Jazz, leckeres Essen und einfach einen entspannten Abend genießen. Das könnt ihr heute Abend bei Suppe Mag Brot in Landau. Dort könnt ihr es euch ab 19.30 Uhr mit den besten Suppen, einem Gläschen Wein und Live-Musik gemütlich machen. Also schnappt euch eure Freunde und lasst den Tag hier ausklingen.
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1: Mit Frederik Stübing einen schönen Mittwoch. Erfolgreicher Auftakt beim 610. Dürkheimer Wurstmarkt. Die Veranstalter und Einsatzkräfte ziehen eine positive Zwischenbilanz nach dem ersten Festwochenende in Bad Dürkheim. Beim spätsommerlichen Wetter feierten tausende Besucher friedlich. Nach der feierlichen Eröffnung durch den neuen Ministerpräsidenten Gordon Schnieder und dem Krönungsakt der Weinhoheit Celine I. bildete am Dienstagabend das große Höhenfeuerwerk den Abschluss der ersten Festverlängerung. Ab Freitag geht der Wurstmarkt in die zweite Runde. Tourismus in Rheinland-Pfalz weiter auf Erholungskurs. Die Gäste- und Übernachtungszahlen in Landau, Neustadt und ganz Rheinland-Pfalz steigen kontinuierlich. Das zeigt das neue Sparkassen-Tourismusbarometer. Allein im Juli kamen gut 6% mehr Urlauber als im Vorjahresmonat. Wirtschaftsminister Michael Ebling und Sparkassenpräsident Thomas Hirsch hoben die hohe Gästezufriedenheit hervor. Gleichzeitig mahnten sie, dass Betriebe trotz steigender Kosten weiter in Qualität, Digitalisierung und Klimaschutz investieren müssen. Die Stadt Speyer startet Ende des Monats ein neues Präventionsprojekt für mehr Gesundheit vor Ort. Ziel ist es, langfristig neue Angebote für einen gesünderen Lebensstil zu schaffen. Wer sich engagieren möchte, kann sich im Rahmen des Projektes kostenfrei zum ehrenamtlichen Gesundheitslotsen ausbilden lassen. Infos gibt es bei der Stadtverwaltung. Die Staatsanwaltschaft Landau und die Polizei fahnden nach einem 30-jährigen Mann. Er ist seit über einer Woche aus einer psychiatrischen Einrichtung in Klingenmünster flüchtig, wo er unter anderem wegen Körperverletzung untergebracht war. Nach aktuellen Erkenntnissen könnte sich der Mann inzwischen im Raum Straßburg in Frankreich aufhalten. Die Polizei Bad Bergzabern bittet bei Sichtung oder Hinweisen um Meldungen. Und das Beste kommt zum Schluss. Die Stadt Speyer hat jetzt ein positives Fazit vom vergangenen Altstadtfest gezogen. Rund 56.000 Besucher feierten am Wochenende friedlich und bei bester Stimmung in der Speyerer Altstadt. Weiter so.
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2: Ein ziemlich grauer Mittwoch liegt vor uns. Viele Wolken, zwischendurch leichter Regen und nur wenig Sonne. Dazu wird es mit maximal 21 bis 22 Grad deutlich kühler als gestern.
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2: Und jetzt sind auch die Straßen wieder frei. Allen zusammen wünsche ich noch eine gute und sichere Fahrt. Kommt gut an.
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0: Ray Gavi mit Perfect in My Eyes um 20 vor 10. 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Wie viel dürfte für euch in Landau und Neustadt ein gutes Brot kosten? 3 Euro? 5? Vielleicht auch mal 10 beim richtig guten Bäcker? In New York legt eine österreichische Bäckerfamilie die Messlatte gerade ein kleines bisschen höher. $60 für ein Brot. Das Teil kommt von der Bäckerfamilie Auer aus Graz, wiegt allerdings auch rund 1,5 Kilo und wird ziemlich aufwendig hergestellt. Österreichisches Roggenmehl, Sauerteig, lange Fermentation und jede Menge Zeit. Trotzdem, $60 sind umgerechnet mehr als 50 Euro und offenbar funktioniert's. In New York kaufen wirklich tatsächlich die Leute das Brot. Also da können wir beim nächsten Bäckerbesuch eigentlich ganz entspannt sein, wenn die Verkäuferin sagt, das macht dann 4,80 Euro. Dann einfach mal lächeln und denken, ja Schnäppchen, dann nehme ich doch gleich mal 2. Wirklich für den Preis in New York könnte man sich über 10 Brote kaufen.
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1: Wir starten in den Vormittag mit jeweils 19 Grad in Landau-Neustadt und 20 in Speyer.
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3: Ich bin Tine Klimach. Tanken wird immer teurer. Der Preis für Superbenzin E10 hat am Dienstag im bundesweiten Tagesschnitt den Rekordwert von 2,30 Euro pro Liter erreicht, wie aus Zahlen des ADAC hervorgeht. Auch Diesel verteuerte sich erneut und kostete 2,42 Euro pro Liter. Beide Kraftstoffe haben seit Ende August wieder kräftig angezogen. Die Bundesregierung will entlasten. Die Grünen fordern eine Energiepauschale von 250 Euro pro Kopf. Das Geld soll aus den übermäßigen Milliardengewinnen der fossilen Konzerne bezahlt werden, sagte Vizefraktionschef der Grünen Andreas Audresch im ZDF.
4: Wir müssen Geld an Menschen zurückgeben. Das heißt, wir müssen auf der einen Seite dafür sorgen, dass die Konzerne, die sich die Taschen gerade voll machen, wir haben eine Verdopplung der Gewinne bei Shell, wir haben eine Verfünffachung der Gewinne bei Chevron. Das kann man so nicht stehen lassen. Dort muss man das Geld wiederholen mit einer Übergewinnsteuer.
3: Bundeskanzler Merz hat Entlastungen beim Sprit angekündigt. Die konkreten Maßnahmen bleiben vorerst offen. Einer Übergewinnsteuer erteilte der Kanzler aber eine Absage. Nach dem islamistischen Terroranschlag auf den Berliner CSD will die Bundesregierung Konsequenzen ziehen und die Sicherheitsgesetze verschärfen. Das Kabinett berät heute dazu über einen 10-Punkte-Plan.
5: Wer jemanden mit einem Messer oder einem anderen gefährlichen Werkzeug in Lebensgefahr bringt, soll künftig mindestens ein Jahr ins Gefängnis. Auch wenn Gerichte über Bewährung entscheiden, sollen sie stärker darauf schauen, ob von einem Täter weiter Gefahr ausgeht. Außerdem sollen Ermittler der Länder bestimmte Verbindungsdaten vorübergehend sichern lassen können. Auslöser für die Pläne ist der CSD-Anschlag in Berlin im Juli. Der Täter war den Behörden als radikaler Islamist bekannt und trotz einer vorherigen Verurteilung auf freiem Fuß. Zoe Tassovali, Nachrichtenredaktion.
3: In Berlin soll es auch in diesem Jahr wieder eine Silvesterfeier am Brandenburger Tor geben. Die Planungen hätten bereits begonnen, teilte eine Sprecherin des Senats mit. Angedacht ist erneut eine Party mit kostenlosem Eintritt, Feuerwerk und DJs. Viele Jahre hatte es am Brandenburger Tor eine Silvestershow gegeben, die vom ZDF im Fernsehen übertragen wurde. Im vergangenen Jahr hatte der Veranstalter die Feier allerdings abgesagt, weil der Senat keine Fördermittel mehr bereitstellte.
2: Und jetzt noch mehr Informationen aus unserer Region.
6: Ich bin Frederik Stübing. Erfolgreiches Tourismusjahr in Landau, Neustadt und Rheinland-Pfalz. Das neue Sparkassen-Tourismusbarometer zieht eine positive Bilanz. Sowohl die Gästezahlen als auch die Zufriedenheit der Urlauber sind im Land spürbar gestiegen. Um diesen Trend zu halten, fordern Land- und Sparkassenverband kontinuierliche Investitionen der Betriebe in Qualität und Energieeffizienz. Positive Zwischenbilanz beim Dürkheimer Wurstmarkt. Gute Stimmung und friedliche Begegnungen prägen nach eigenen Angaben den 610. Wurstmarkt in Bad Dürkheim. Nach einem erfolgreichen ersten Wochenende mit dem Höchststand am Dienstagabend beim Feuerwerk startet heute der ruhige Zwischenmarkt, bevor es ab Freitag in die finale Festrunde geht.
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1: Der Blick aufs Wetter. Noch müssen wir uns ein bisschen gedulden, wenn wir auf die Sonne warten. Bis zum Mittag bleibt der Himmel nämlich überwiegend bewölkt und zwischendurch kann auch immer mal wieder etwas leichter Regen fallen. Richtung Mittag wird es dann langsam freundlicher und die Sonne versucht sich zumindest durch die Wolkendecke zu kämpfen. Richtig auflockern soll es aber erst so gegen 1. Dann steigen die Temperaturen auch noch auf maximal rund 23 Grad.
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1: Aktuell gibt's eigentlich nichts für euch auf den Straßen. Habt ihr aber trotzdem was gesehen, einen Staumblitzer oder sonst was, dann klingelt doch gerne durch. Oder schickt eine WhatsApp an die 06341 94 8 948 und noch eine gute Fahrt zusammen.
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1: Und mit mir Ella Dübig. Ja, man muss ja sagen, zurzeit glühen ja unsere Portemonnaies wirklich absolut. Ob bei den Tankpreisen, bei der Inflation im Supermarkt oder auch auf den Märkten. Ob es jetzt auf dem Wurstmarkt oder Herbstmarkt ist in Bad Dürkheim oder hier in Landau. Ja, da müssen wir auf jeden Fall, da wird vielleicht die eine oder andere Träne verdrückt. Aber wie sieht es eigentlich aus? Wo ist es teurer? Wo lohnt es sich mehr hinzugehen? Das hören wir gleich im großen Antenne-Check nach zwei Songs.
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0: Shawn Mendes mit YYY um 10 nach 10. 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Ach Gott, ist das alles schon wieder teuer geworden. Ein Gedanke, den sicher viele auf dem Landauer Herbstmarkt und auf dem Wurstmarkt in Bad Dürkheim teilen. Und wahrscheinlich auch einige von euch in Neustadt, die dieses Jahr schon auf einem der beiden unterwegs waren. Aber wo ist es tatsächlich teurer? Wo hat man mehr Spaß? Und wer bekommt am Ende das Antenne-Gütesiegel? Meine beiden Kollegen Freddy und Lena haben es für euch herausgefunden im großen Antennetest.
1: Ja, also mein Kollege Freddy hatte ja hier einen doofen Einfall und dachte sich, er wird in Bad Dürkheim auf dem Wurstmarkt wesentlich mehr Spaß haben, als wir hier auf dem Herbstmarkt in Landau. Ich wette dagegen und das beweise ich dir jetzt, Freddy.
2: Naja, die Wette nehme ich doch glatt an. Wir sind in Bad Dürkheim und ich würde sagen, wir schauen uns mal so richtig um.
1: Die beliebteste Fahrattraktion auf Jahrmärkten? Ganz klar das Riesenrad. Bloß wo kostet's weniger? Ich find's raus. Was kostet denn eine Fahrt mit dem Riesenrad?
3: Also wir haben zwei Preise, Erwachsene 6 und Kinder von 2 bis 11 zahlen 4 Euro.
1: So, 4 Euro für Kinder, 6 für Erwachsene. Top das, Freddy.
2: Ah ja, in Bad Dürkheim ist auf jeden Fall auch Hauptattraktion das Riesenrad. Wer mal geschaut, der Erwachsene kostet hier 7 Euro, für Kinder sind es nur 4. Und dafür kann man, glaube ich, schon ordentlich Spaß haben.
1: So langsam knurrt mir jetzt auch ein bisschen die Magen und Durst hätte ich auch. Mal gucken, was man jetzt hier kriege.
2: Ja, was natürlich auf keinem guten Fest fehlen darf, ist die Bratwurst. Die haben wir 5 Euro für bezahlt und ist auch noch eine klassische pfälzische.
1: Ich habe eine Stadt gefunden, da gibt es Pfälzer Bratwürste. Was kosten die denn?
4: Bei uns kostet die Bratwurst 4,50 Euro mit Brötchen.
1: Ich würde sagen, das ist unschlagbar. Was kostet denn hier so eine Rieslingschorle?
5: Also bei uns im Zelt in Wolmesheim kostet die Schorle Riesling 5 Euro.
1: In der Zwischenzeit gebe ich mal an dich ab, Freddy. Erzähl mal, was es bei dir kostet. Ich muss jetzt was trinken gehen.
2: 5,50 haben wir hier. Ich muss sagen, die Auswahl ist halt schon unbeschreiblich. Ich würde sagen, in dem Sinne, Prost. So, nach überraschend langer Suche habe ich noch was gefunden und das ist tatsächlich sogar vegan. Ich muss sagen, ich hätte gedacht, bei Dürkheim gibt es mehr Auswahl, aber irgendwie doppelt sich vieles. Naja.
1: Challenge accepted und ich glaube, ich habe sogar schon was gefunden. Hallo, eine Frage. Ist Ihr Mais hier vegan?
6: Ja, er ist vegan, weil hier keine Butter drauf ist. Also der ist nur in Wasser eingelegt. Das andere, die Zutaten, kommen dann also zum Schluss drauf. Also jeder so, wie er es möchte.
1: Ha! Ich kann mithalten, Freddy. Ich darf jetzt sogar den veganen Mais mal probieren. Richtig lecker. Geschmackstest hat auch bestanden. Muss nicht immer das Würstchen sein. Okay, Freddy, also ich würde sagen, preislich habe ich hier in Landau definitiv gewonnen, auch wenn du ein bisschen mehr Auswahl hast. Vor allen Dingen deine Weinsorten, die du hier zur Wahl hast, das ist schon beneidenswert. Aber eine Sache steht fest, Spaß haben kann man überall. Und das habe ich jetzt auch. Ich bin startklar. Tschüss.
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1: Ich bin Frederik Stübing, hallo. Tourismus in Rheinland-Pfalz weiter auf Erholungskurs. Die Gäste- und Übernachtungszahlen in Landau, Neustadt und ganz Rheinland-Pfalz steigen kontinuierlich. Das zeigt das neue Sparkassen-Tourismusbarometer. Allein im Juli kamen gut 6% mehr Urlauber als im Vorjahresmonat. Wirtschaftsminister Michael Ebling und Sparkassenpräsident Thomas Hirsch hoben die hohe Gästezufriedenheit hervor. Gleichzeitig mahnten sie, dass Betriebe trotz steigender Kosten weiter in Qualität, Digitalisierung und Klimaschutz investieren müssen. Erfolgreicher Auftakt beim 610. Dürkheimer Wurstmarkt. Die Veranstalter und Einsatzkräfte ziehen eine positive Zwischenbilanz nach dem ersten Festwochenende in Bad Dürkheim. Beim spätsommerlichen Wetter feierten tausende Besucher friedlich. Nach der feierlichen Eröffnung durch den neuen Ministerpräsidenten Gordon Schnieder und dem Krönungsakt der Weinhoheit Celine I. bildete am Dienstagabend das große Höhenfeuerwerk den Abschluss der ersten Festverlängerung. Ab Freitag geht der Wurstmarkt in die zweite Runde. Die Staatsanwaltschaft Landau und die Polizei fahnden nach einem 30-jährigen Mann. Er ist seit über einer Woche aus einer psychiatrischen Einrichtung in Klingenmünster flüchtig, wo er unter anderem wegen Körperverletzung untergebracht war. Nach aktuellen Erkenntnissen könnte sich der Mann inzwischen im Raum Straßburg in Frankreich aufhalten. Die Polizei Bad Bergzabern bittet bei Sichtung oder Hinweisen um Meldungen. Die Stadt Speyer startet Ende des Monats ein neues Präventionsprojekt für mehr Gesundheit vor Ort. Ziel ist es, langfristig neue Angebote für einen gesünderen Lebensstil zu schaffen. Wer sich engagieren möchte, kann sich im Rahmen des Projektes kostenfrei zum ehrenamtlichen Gesundheitslotsen ausbilden lassen. Infos gibt es bei der Stadtverwaltung. Und das Beste kommt zum Schluss. Der Landkreis Germersheim weist jetzt darauf hin, dass an den Wertstoffhöfen des Kreises Naturkorken für den guten Zweck abgegeben werden können. Diese werden in der Behindertenhilfe zu Dämmmaterial verarbeitet. Gerne mitmachen.
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2: Noch bleibt ziemlich bewölkt und vereinzelt kann auch noch etwas leichter Regen örtlich fallen. Ab Mittag zeigt sich dann langsam aber sicher die Sonne und es lockert deutlich auf. Die Maxi-Werte liegen heute bei 23 Grad.
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2: Und auf den Straßen sieht es auch angenehm ruhig aus. Ich habe keine Meldung mit für euch. Allen zusammen noch eine gute und sichere Fahrt.
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4: Tag der Entscheidung für die Aktienmärkte und Anleihenmärkte weltweit hebt die US-Notenbank Fed heute Abend um 20 Uhr unserer Zeit die amerikanischen Leitzinsen an oder nicht. Bis dahin werden viele Anleger abwarten, viele tippen auf die erste Leitzinserhöhung in den USA seit mehr als 3 Jahren. Hier steigt der DAX erst einmal im frühen Handel um 0,2% auf 25.453 Punkte. Die größten Gewinner im DAX heißen bisher Hochtief, Commerzbank und Siemens Energy. Ganz unten im DAX notieren mit Verlusten jedoch SAP, Zalando und Volkswagen. Der Euro bleibt am Vormittag stabil bei einem $1,15,50. Aus Frankfurt, Klaus Bente.
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0: 20 vor 11, Roxette mit Joyride gibt's hier bei der Antenne mit mir, Ella Dümek. Für alle Sportfans zwischen Landau und Neustadt gibt's richtig gute Nachrichten. Deutschland bekommt wieder eine Heim-WM. Diesmal allerdings nicht mit Ball, sondern mit Laufschuhen. Die Entscheidung ist gefallen. Die Leichtathletik-WM 2031 kommt nämlich nach München. Im Olympiastadion kämpfen dann die besten Athletinnen und Athleten der Welt um die Medaillen. Und das letzte Mal, als die Leichtathletik-WM bei uns in Deutschland war, wurde sogar Sportgeschichte geschrieben. 2009 in Berlin stellte Usain Bolt seine Weltrekorde über 100 und 200 Meter auf, die bis heute auch immer noch stehen. 2031 gibt es jetzt also das große Comeback in München. Bis dahin sind es noch 5 Jahre, theoretisch also genügend Zeit, um selbst noch mit dem Training anzufangen. Ich persönlich bleibe aber wahrscheinlich bei meiner stärksten Disziplin, und zwar Zuschauen.
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0: Veränderungen in den Temperaturen haben wir jetzt auch kurz vor der Mittagspause nicht, denn es bleibt bei 20 Grad, nämlich bei euch in Roth, Großfischling und auch in Weingarten.
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2: Ich bin Tine Klimach. Die EU-Kommission will den Zugang zu sozialen Netzwerken für Kinder unter 13 Jahren in Deutschland und anderen Mitgliedsländern beschränken. Keine sozialen Netzwerke unter dem Alter von 13 Jahren, kein eigenes Nutzerkonto unter dem Alter von 15 Jahren, sagte EU-Kommissionspräsidentin Ursula von der Leyen in Straßburg in ihrer Rede zur Lage der Union. Morgen will von der Leyen einen Gesetzestext mit den Details des Vorschlags vorstellen. Bundeskanzler Friedrich Merz hat wegen der hohen Spritpreise Entlastungen der Autofahrer angekündigt. Für viele Menschen, die täglich das Auto brauchten, sei eine Belastungsgrenze erreicht, sagte er. Wie genau die Entlastungen aussehen und wann sie kommen, steht aber noch nicht fest.
3: Eventuell nochmal ein Tankrabatt durch die Senkung der Energiesteuer, eventuell auch Direktzahlungen. Es werden jetzt mehrere Optionen besprochen, sagte der Kanzler. Was er nicht will, ist eine Übergewinnsteuer auf Extraprofite der Mineralölkonzerne. Die will aber die SPD als Gegenfinanzierung für Entlastungen und es könnte damit wieder knirschen in der Koalition. Für lange Debatten ist aber gar keine Zeit, mahnt auch Bremens SPD-Bürgermeister Andreas Bovenschulte. Für die Menschen, die jeden Tag aufs Auto angewiesen sind, zählt jetzt jeder Tag, sagte er am Abend im ZDF. Diana Kramer, Nachrichtenredaktion.
2: Das Ozonloch über der Antarktis ist 2025 so klein gewesen wie selten seit Anfang der 90er Jahre. Es ist sowohl in der Ausdehnung geschrumpft als auch flacher als im Durchschnitt der letzten Jahrzehnte, berichtet die Weltwetterorganisation.
4: Nicht nur im Süden, auch im hohen Norden erholt sich die Ozonschicht. Experten sprechen deshalb schon von einer Erfolgsgeschichte im Umweltschutz. Grund dafür ist vor allem das Verbot von FCKW seit 1987, denn das gilt als Hauptverursacher für das Auflösen der Ozonschicht. Diese schützt uns vor den UV-Strahlen der Sonne. Dass die UV-Belastung in Europa seit Jahren steigt, liegt nicht an einer dünneren Ozonschicht, sondern daran, dass es weniger Wolken als früher hier gibt und damit die Sonne einfach mehr scheint. Tanja Wagner, Nachrichtenredaktion.
2: Nach Schockmomenten auf der überfüllten Wiesn im vergangenen Jahr soll nun einiges anders werden auf dem Oktoberfest. Die Behörden wollen am Vormittag über Sicherheitsvorkehrungen auf der Wiesn informieren. Bereits bekannt ist, dass KI-gestützte Kameras künftig zu große Ansammlungen erkennen und schnell Alarm schlagen sollen.
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5: Mit Frederik Stübing, hallo. Positive Zwischenbilanz beim Dürkheimer Wurstmarkt. Gute Stimmung und friedliche Begegnungen prägen nach eigenen Angaben den 610. Wurstmarkt in Bad Dürkheim. Nach einem erfolgreichen ersten Wochenende mit dem Höchststand am Dienstagabend beim Feuerwerk startet heute der ruhige Zwischenmarkt, bevor es ab Freitag in die finale Festrunde geht. Erfolgreiches Tourismusjahr in Landau, Neustadt und Rheinland-Pfalz. Das neue Sparkassen-Tourismusbarometer zieht eine positive Bilanz. Sowohl die Gästezahlen als auch die Zufriedenheit der Urlauber sind im Land spürbar gestiegen. Um diesen Trend zu halten, fordern Land- und Sparkassenverband kontinuierliche Investitionen der Betriebe in Qualität und Energieeffizienz.
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0: Noch sieht's eher nach einem grauen Mittwoch aus. Die Wolken halten sich bis zum Mittag ziemlich hartnäckig und vereinzelt kann auch noch etwas leichter Regen dabei sein örtlich. Danach tut sich aber langsam was. Ab Mittag bekommt die Sonne erstmals Chancen und dann so ab 1 Uhr soll die Wolkendecke dann noch deutlicher auflockern. Ganz sonnig wird's zwar nicht, aber immerhin freundlicher. Dazu erreichen wir später bis zu 23 Grad.
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0: Aktuell gibt's eigentlich nichts für euch auf den Straßen. Habt ihr aber trotzdem was gesehen, einen Staumblitzer oder sonst was, dann klingelt doch gerne durch. Oder schickt eine WhatsApp an die 06341 94 8 948 und noch eine gute Fahrt zusammen.
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0: Und mit mir Ella Dümeck. Wenn ich an den Spaziergang, ob es im Wald ist, ob es übers Feld ist, über die Weinberge und so weiter und so fort ist, dann denke ich eher so an Idylle, Entspannung, frische Luft, ja, und einfach Bäume zum Beispiel im Wald zu finden. Aber irgendwas Illegales, und was da überhaupt nicht reingehört. Das denkt man erstmal nicht dran, wurde aber jetzt entdeckt und zwar in Speyer, was genau da gefunden wurde und warum die Polizei echt ratlos ist. Dazu gleich mehr nach zwei Songs.
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0: 10 nach 11, Ed Sheeran und Celestial gibt's bei der Antenne mit den besten Hits aller Zeiten. Zwischen Landau und Neustadt kennen wir ja so einige Dinge, die man bei einem Spaziergang entdecken kann. Kastanien, Pilze, Bäume und vielleicht auch mal einen verlorenen Schuh. Aber Waffen? Ja, die eigentlich eher nicht. Und genau deshalb dürfte ein Spaziergang bei Speyer am Montag ziemlich anders gelaufen sein als geplant. Denn plötzlich war die Polizei gefragt. Thorsten Mischler vom Polizeipräsidium Rheinpfalz erzählt uns, was passiert ist.
1: Durch einen Spaziergänger wurde auf einem Parkplatz an der L528, da wurden mehrere Schusswaffen gefunden, also mehrere Gewehre und Kurzwaffen und auch mehrere tausend Schussmunition. Unsere Ermittler waren dann vor Ort und haben sich das angeguckt und haben die ganzen Waffen und die Munition sichergestellt.
0: Sie haben sich ja den Fund genau angeschaut. Was haben Sie denn da dort alles entdeckt?
1: Da waren Schrotflinten, Jagdgewehre dabei, auch eine AK-47, bekannt als Kalaschnikow, und auch Kurzwaffen, also eine Maschinenpistole, eine Signalpistole.
0: Solche Sachen liegen ja nicht zufällig irgendwo herum. Weiß man denn schon, wem die Waffen gehören und wie sie dort gelandet sind?
1: Das ist alles noch unklar. Also wir wissen derzeit weder, wem die Waffen gehören, noch wer sie dort abgelegt hat. Auch haben wir keine Erkenntnisse derzeit darüber, ob die Waffen für Straftaten verwendet wurden. Das ist alles noch unklar. Es sieht für uns eher so aus, als ob jemand die Waffen da entsorgt hat.
0: Okay, noch ist alles völlig offen, wem die Waffen gehören und ob sie möglicherweise im Zusammenhang mit einer Straftat stehen. Die Polizei sucht deshalb Zeugen, die rund um den Parkplatz an der L528 bei Speyer etwas Verdächtiges beobachtet haben. Wir sind gespannt und meldet euch natürlich.
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1: Mit Frederik Stübing einen schönen Mittwoch. Erfolgreicher Auftakt beim 610. Dürkheimer Wurstmarkt. Die Veranstalter und Einsatzkräfte ziehen eine positive Zwischenbilanz nach dem ersten Festwochenende in Bad Dürkheim. Beim spätsommerlichen Wetter feierten tausende Besucher friedlich. Nach der feierlichen Eröffnung durch den neuen Ministerpräsidenten Gordon Schnieder und dem Krönungsakt der Weinhoheit Celine I. bildete am Dienstagabend das große Höhenfeuerwerk den Abschluss der ersten Festverlängerung. Ab Freitag geht der Wurstmarkt in die zweite Runde. Tourismus in Rheinland-Pfalz weiter auf Erholungskurs. Die Gäste- und Übernachtungszahlen in Landau, Neustadt und ganz Rheinland-Pfalz steigen kontinuierlich. Das zeigt das neue Sparkassen-Tourismusbarometer. Allein im Juli kamen gut 6% mehr Urlauber als im Vorjahresmonat. Wirtschaftsminister Michael Ebling und Sparkassenpräsident Thomas Hirsch hoben die hohe Gästezufriedenheit hervor. Gleichzeitig mahnten sie, dass Betriebe trotz steigender Kosten weiter in Qualität, Digitalisierung und Klimaschutz investieren müssen. Die Stadt Speyer startet Ende des Monats ein neues Präventionsprojekt für mehr Gesundheit vor Ort. Ziel ist es, langfristig neue Angebote für einen gesünderen Lebensstil zu schaffen. Wer sich engagieren möchte, kann sich im Rahmen des Projektes kostenfrei zum ehrenamtlichen Gesundheitslotsen ausbilden lassen. Infos gibt es bei der Stadtverwaltung. Die Staatsanwaltschaft Landau und die Polizei fahnden nach einem 30-jährigen Mann. Er ist seit über einer Woche aus einer psychiatrischen Einrichtung in Klingenmünster flüchtig, wo er unter anderem wegen Körperverletzung untergebracht war. Nach aktuellen Erkenntnissen könnte sich der Mann inzwischen im Raum Straßburg in Frankreich aufhalten. Die Polizei Bad Bergzabern bittet bei Sichtung oder Hinweisen um Meldungen. Und das Beste kommt zum Schluss. Die Stadt Speyer hat jetzt ein positives Fazit vom vergangenen Altstadtfest gezogen. Rund 56.000 Besucher feierten am Wochenende friedlich und bei bester Stimmung in der Speyerer Altstadt. Weiter so.
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2: Die Wolken haben noch klar die Oberhand. Richtung Mittag kann sich die Sonne aber immer mal wieder zeigen. Und später lockert es zunehmend auf. Maximal werden es heute rund 23 Grad.
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2: Und auf den Straßen sieht es auch angenehm ruhig aus. Ich habe keine Meldungen für euch. Allen zusammen noch eine gute und sichere Fahrt.
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0: So klingt's bei der Antenne am Mittwochvormittag. Tom Gregory, Glow in the Dark.
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2: 16. September 1986. Kenny Loggins ist mit Danger Zone neu in den Charts. Kenny Loggins und die Filmmusik, eine Liebesgeschichte. Schon in den 70ern ist Kenny als Musiker unterwegs, damals noch mit seinem Kumpel Jim Messina. Als Loggins und Messina touren die beiden quer durch die Staaten. 1977 ist dann aber erstmal Schluss. Beide wollen ihre Solo-Karriere voranbringen. Jim hatte sowieso mehr Spaß an der Arbeit als Musikproduzent und möchte sich da jetzt komplett drauf konzentrieren. Und Kenny will Solokünstler werden. Endlich sein eigener Chef sein und alles alleine entscheiden können. Und das klappt super. Kennys erstes Album wird direkt sehr erfolgreich. Als ihn dann Anfang der 80er der befreundete Regisseur Harold Ramis fragt, ob er nicht die Musik für seinen neuen Film machen würde, sagt Kenny Loggins gerne zu und hat direkt Feuer gefangen. Er wird der King of Soundtrack. Für den Soundtrack zu Footloose wird er sogar für den Oscar nominiert. Es ist also kein Wunder, dass sich Tony Scott für seinen Film Top Gun auch einen Song vom King of Soundtrack wünscht. Und den bekommt er von Kenny Loggins. Danger Zone.

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1: In den vergangenen Jahren hat die Zahl der Raucher in Deutschland kontinuierlich abgenommen. Derzeit denkt die Bundesregierung über eine weitere Erhöhung der Tabaksteuer nach. Allerdings zeigt die Erfahrung, ja, viele Raucher weichen deswegen auf illegale Tabakprodukte aus. Das hört sich zunächst nach einem Kavaliersdelikt an, ist es aber nicht. Denn in das Geschäft mit gefälschten und geschmuggelten Zigaretten sind vor allem kriminelle Banden verwickelt. Andreas Schneider berichtet.
2: Im Durchschnitt heben europäische Fahnder jede Woche 2 illegale Zigarettenfabriken aus. Statt Hinterhofwerkstätten entdecken sie inzwischen professionelle Fabrikanlagen, in denen Kriminelle im großen Stil gefälschte Markenzigaretten herstellen. Thorsten Albig, Deutschland-Geschäftsführer beim Tabakkonzern Philip Morris.
3: Wir reden fast über 56 Milliarden Stück Zigaretten, die in Europa konsumiert werden, die illegal sind. Wir reden über Milliarden Euro Steuerausfälle.
2: Aktuell denkt die Bundesregierung über eine Erhöhung der Tabaksteuer nach. Sie rechnet mit zusätzlichen Milliardeneinnahmen. Doch diese Kalkulation ging schon in der Vergangenheit nicht auf. So wurde die Tabaksteuer vor gut 20 Jahren mehrfach angehoben. Der legale Zigarettenabsatz ging damals um rund ein Drittel zurück. Der Schwarzmarktanteil verdoppelte sich auf über 20%, während die Raucherquote jedoch nahezu unverändert blieb. Die tatsächlichen Tabaksteuereinnahmen lagen am Ende um rund 8,4 Milliarden Euro unter den damaligen Erwartungen. Thorsten Albig appelliert deshalb an die Politik.
3: Konsumenten reagieren sehr schnell, nehmen auch Umwege in Kauf, um an Produkte zu kommen. Was sie aber nicht tun, sie nehmen diese Preissignale nicht als Lehrmaterial und sagen, ach, dann kaufe ich mir Bananen oder Äpfel. Nein, Menschen haben entschieden, sie möchten gerne Nikotin konsumieren. Und Politik sollte, wenn es eine Wahl hat zwischen organisierter Kriminalität und gesetzestreuen Unternehmen, sich vielleicht für die gesetzestreuen Unternehmen entscheiden.
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0: zum Start in die Mittagspause gibt es jetzt auch schon 21 Grad und zwar jeweils in Landau, in Duttweiler und bei euch in Wörth.
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2: Ich bin Tine Klimach. EU-Kommissionspräsidentin Ursula von der Leyen will ein europaweites Social-Media-Verbot für Kinder unter 13 Jahren durchsetzen. Keine sozialen Netzwerke für Jüngere, sagte von der Leyen vor dem Europaparlament in Straßburg. Morgen will sie einen Gesetzestext mit Details des Vorschlags vorstellen. Sie hat noch weitere Vorhaben.
3: Ein großer Rundumschlag der Kommissionspräsidentin war das. Von der Leyen schlug auch nach NATO-Vorbild eine Art Artikel 4 für die EU vor, also eine Beistandsverpflichtung innerhalb der EU, beispielsweise bei einem Angriff durch Russland. Andere wichtige Stichpunkte: Festhalten an den Klimazielen, mehr Vorbereitung auf Klimakrisen, mehr Rohstoffvorräte, also ganz viele große Vorhaben. Aus Brüssel, Dieter Ebeling.
2: Die CDU-Ministerpräsidenten stellen sich hinter Kanzler Friedrich Merz und wollen die Debatte über seine politische Zukunft beenden. In einer gemeinsamen Erklärung, die der dpa vorliegt, schreiben sie, jetzt zählen Geschlossenheit und politisches Handeln statt Personaldiskussionen.
4: Die Ministerpräsidenten schreiben, Vertrauen kommt zurück, wenn die Politik Probleme löst, die die Menschen im Alltag beschäftigen. Dafür brauche es unter anderem eine stabile Regierung und einen klaren Kurs. Doch genau der fehlt vielen Menschen gerade bei Kanzler Merz und auch die Problemlösung stockt. Wegen der hohen Spritpreise hat er schnelle Entlastungen angekündigt. Wie die aussehen sollen, ist aber noch völlig offen. Zoe Tassovali, Nachrichtenredaktion.
2: Bei den Staatsanwaltschaften in Deutschland gibt es immer mehr Verfahren und die Berge unerledigter Akten wachsen weiter. Erstmals blieben nach Angaben des Deutschen Richterbundes mehr als 1,1 Millionen Fälle unbearbeitet. Den Strafverfolgern stehe die Verfahrensflut bis zum Hals, sagte Sven Rehbehn, Bundesgeschäftsführer des Deutschen Richterbundes, der dpa. Berücksichtigt in der Statistik wurden dabei nur die Verfahren gegen namentlich bekannte Beschuldigte, wie es hieß. Neue Bilder aus der Luft zeigen, welches Ausmaß der Zerstörung die Waldbrände in Nordrhein-Westfalen und Belgien hinterlassen haben. Teilweise erscheinen riesige Waldflächen von oben schwarz und braun. Das Feuer im Hohen Venn in Belgien ist laut Behörden unter Kontrolle, aber noch nicht vollständig gelöscht. Der inzwischen gelöschte Brand im Hürtgenwald in der Eifel war einer der größten in der Geschichte Nordrhein-Westfalens. Dort verbrannte oder schädigte das Feuer eine Fläche von bis zu 400 Hektar Wald.
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5: Ich bin Frederik Stübing. Erfolgreiches Tourismusjahr in Landau, Neustadt und Rheinland-Pfalz. Das neue Sparkassen-Tourismusbarometer zieht eine positive Bilanz. Sowohl die Gästezahlen als auch die Zufriedenheit der Urlauber sind im Land spürbar gestiegen. Um diesen Trend zu halten, fordern Land- und Sparkassenverband kontinuierliche Investitionen der Betriebe in Qualität und Energieeffizienz. Positive Zwischenbilanz beim Dürkheimer Wurstmarkt. Gute Stimmung und friedliche Begegnungen prägen nach eigenen Angaben den 610. Wurstmarkt in Bad Dürkheim. Nach einem erfolgreichen ersten Wochenende mit dem Höchststand am Dienstagabend beim Feuerwerk startet heute der ruhige Zwischenmarkt, bevor es ab Freitag in die finale Festrunde geht.
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0: So langsam gibt's beim Wetter heute ein bisschen Hoffnung auf mehr Helligkeit. Noch sind viele Wolken unterwegs. Im Laufe des Mittags kann sich die Sonne aber zwischendurch schon mal eine kleine Lücke suchen. Richtung Nachmittag lockert die Wolkendecke dann zunehmend auf. Komplett verschwinden die Wolken zwar nicht, aber es wird deutlich freundlicher als jetzt noch am Vormittag. Dazu steigen die Temperaturen auf bis zu 23 Grad.
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0: Weiterhin bleibt es ruhig auf den Straßen. Es gibt keinerlei Meldungen. Wenn ihr was gesehen habt, einen Staublitzer oder sonst was, dann klingelt doch gerne durch oder schickt eine WhatsApp an die 06341 948 948. Gute Fahrt.
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0: Und mit mir Ella Dümig. Ja, wenn man heute aus dem Fenster guckt, da denkt man sich, ja, super, jetzt ist es soweit. Jetzt kommt der Herbst. Aber trotzdem wollen wir natürlich nicht traurig auf den Herbst hingucken, sondern sind glücklich, was wir alles auch im Sommer erlebt haben. Ja, was waren denn eure Sommererlebnisse? Wir haben euch gefragt, nach zwei Songs hört ihr mehr.
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0: Der Mittwochmittag klingt bei der Antenne so, und zwar Ray Gavi und Halo, die besten Hits aller Zeiten. Gestern noch knapp 30 Grad, heute schon wieder Regen angesagt, dunkle Wolken und nur knapp über 20 Grad. Ja, der Herbst, der holt uns doch jetzt ein, auch Mitte September hier in Lanau-Neustadt. Aber ja, wir dürfen uns freuen. Es war doch ein schöner Sommer, würde ich mal sagen. Jetzt sind wir auch alle froh, wenn es ein bisschen kühler wird, die Kürbissuppe endlich auch wieder auf unserem Teller ist und die bunten Blätter von den Bäumen fallen. Und deswegen lohnt es sich nochmal einen Blick zurückzuwerfen auf eure schönsten Sommererlebnisse.
1: Unsere Verlobung. Ganz entspannt und gemütlich zu Hause. Ja, nach dem Aufwachen mit Frühstück als Bett an unserem Jahrestag.
2: Den Urlaub in Wales, mit dem Wohnmobil.
3: Ich hatte viele schöne Erlebnisse. Ein Fest mit der Familie zum Beispiel.
4: Kreuzfahrt nach Norwegen. Das war ein tolles Erlebnis.
3: Ja, die paar Tage, wo wir heißkart hatten, wo wir mit den Hunden am See waren, schwimmen. Ja, genau.
5: Das war das schönste Sommer.
6: Da habe ich fast jeden Tag Erlebnis.
7: So ist es. Mein Kollege sagt es richtig.
6: Lang. Jeden Tag.
7: Jeden Tag.
0: Ach, wie schön. Mit solchen Erinnerungen lässt es sich doch gut in den Herbst starten. Vor allem mit den besten Hits aller Zeiten. Die gibt's nur hier bei der Antenne.
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1: Ich bin Frederik Stübing, hallo. Tourismus in Rheinland-Pfalz weiter auf Erholungskurs. Die Gäste- und Übernachtungszahlen in Landau, Neustadt und ganz Rheinland-Pfalz steigen kontinuierlich. Das zeigt das neue Sparkassen-Tourismusbarometer. Allein im Juli kamen gut 6% mehr Urlauber als im Vorjahresmonat. Wirtschaftsminister Michael Ebling und Sparkassenpräsident Thomas Hirsch hoben die hohe Gästezufriedenheit hervor. Gleichzeitig mahnten sie, dass Betriebe trotz steigender Kosten weiter in Qualität, Digitalisierung und Klimaschutz investieren müssen. Erfolgreicher Auftakt beim 610. Dürkheimer Wurstmarkt. Die Veranstalter und Einsatzkräfte ziehen eine positive Zwischenbilanz nach dem ersten Festwochenende in Bad Dürkheim. Beim spätsommerlichen Wetter feierten tausende Besucher friedlich. Nach der feierlichen Eröffnung durch den neuen Ministerpräsidenten Gordon Schnieder und dem Krönungsakt der Weinhoheit Celine I. bildete am Dienstagabend das große Höhenfeuerwerk den Abschluss der ersten Festverlängerung. Ab Freitag geht der Wurstmarkt in die zweite Runde. Die Staatsanwaltschaft Landau und die Polizei fahnden nach einem 30-jährigen Mann. Er ist seit über einer Woche aus einer psychiatrischen Einrichtung in Klingenmünster flüchtig, wo er unter anderem wegen Körperverletzung untergebracht war. Nach aktuellen Erkenntnissen könnte sich der Mann inzwischen im Raum Straßburg in Frankreich aufhalten. Die Polizei Bad Bergzabern bittet bei Sichtung oder Hinweisen um Meldungen. Die Stadt Speyer startet Ende des Monats ein neues Präventionsprojekt für mehr Gesundheit vor Ort. Ziel ist es, langfristig neue Angebote für einen gesünderen Lebensstil zu schaffen. Wer sich engagieren möchte, kann sich im Rahmen des Projektes kostenfrei zum ehrenamtlichen Gesundheitslotsen ausbilden lassen. Infos gibt es bei der Stadtverwaltung. Und das Beste kommt zum Schluss. Der Landkreis Germersheim weist jetzt darauf hin, dass an den Wertstoffhöfen des Kreises Naturkorken für den guten Zweck abgegeben werden können. Diese werden in der Behindertenhilfe zu Dämmmaterial verarbeitet. Gerne mitmachen.
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2: Die Wolkendecke lockert langsam auf und zwischendurch schafft es jetzt auch mal die Sonne durch. Mit rund 23 Grad haben wir auch mittlerweile schon die Höchsttemperaturen für heute erreicht.
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2: Die Straßen bleiben frei. Allen zusammen, die unterwegs sind, wünsche ich noch eine gute und sichere Fahrt.
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0: 20 vor 1, Shania Twain, That Don't Impress Me Much, gibt's hier bei der Antenne am Mittwoch. Seit mittlerweile fast 30 Jahren warten wir alle in Landau und Neustadt gespannt auf das, was kommen soll. Eine neue zweite Rheinbrücke zwischen Karlsruhe und Wörth. Passiert ist seitdem eigentlich gar nichts. Jetzt gibt es aber mal wieder ein Update zur Planung. Meine Kollegin Maja ist bei mir. Was hat's denn damit auf sich?
1: Ja, Hallöchen. Also, es gibt tatsächlich Neuigkeiten zum Mammutprojekt Rheinbrücke. Wir fangen aber mal kurz von vorne an. Die ersten Überlegungen für eine zweite Brücke gab es nämlich schon vor über 50 Jahren. Ein bisschen konkreter wurde es dann 1999. Da hat man tatsächlich mit Planungen angefangen.
0: Und warum ist bis heute so rein gar nichts passiert?
1: Das ist die große Preisfrage. Kurz gesagt, es gab Probleme. So eine Riesenbrücke dauert ja auch echt lange zu planen. Als dann die ersten Entwürfe 2011 veröffentlicht wurden, ist es so richtig eskaliert. Egal ob Umweltschutz, Hochwasserschutz, Lärm und noch viel mehr, gefühlt hat mit dem ersten Plan wirklich nichts gepasst. Die Probleme wurden dann irgendwann gelöst. 2019 gab es dann aber eine große Klage, die das Ganze wieder verzögert hat. Die Verzögerungen dadurch gehen bis ins Hier und Jetzt.
0: Oh wow, okay. Was gibt's denn jetzt aber Neues?
1: Die Neuigkeiten sind tatsächlich richtig wichtig, denn der Bund hat den überarbeiteten Planungen, die nach der Klage angepasst werden mussten, zugestimmt. Heißt erstmal grünes Licht. Gleichzeitig muss man aber direkt abbremsen, denn jetzt muss sowohl Rheinland-Pfalz als auch Baden-Württemberg in die ergänzende Planfeststellung. Ist genauso kompliziert, wie sie es auch anhört. Das dauert also. Danach muss das Ding noch abgesegnet und ausgeschrieben werden. Und dann wird auch schon gebaut.
0: Schon? Also wie sich das anhört, muss ich ja froh sein, wenn meine Urenkel irgendwann über die zweite Rheinbrücke fahren können.
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0: Die Mittagspause ist leider schon vorbei und in Edenkoben, in Offenbach und bei euch in Jockrim, da messen wir jeweils 21 Grad.
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2: Ich bin Tine Klimach. Nach dem islamistischen Terroranschlag auf dem Berliner CSD will die Bundesregierung die Sicherheitsgesetze verschärfen. Das Kabinett hat heute über einen 10-Punkte-Plan beraten. Unter anderem sollen Gerichte genauer hinschauen, bevor sie eine Haftstrafe zur Bewährung aussetzen. Darauf haben sich Innenminister Dobrindt und Justizministerin Hubig geeinigt.
3: Weiter werden wir den Angriff mit Messern hochstufen. Messerangriff wird zukünftig mit einem Jahr Mindestfreiheitsstrafe geahndet werden und zum Verbrechen hochgestuft.
2: Das sagte Innenminister Dobrindt. Islamistische Anschläge waren in den vergangenen Jahren häufig mit Messern oder Fahrzeugen verübt worden. Die EU-Kommission will den Zugang zu sozialen Netzwerken für Kinder unter 13 Jahren in Deutschland und anderen Mitgliedsländern beschränken. Keine sozialen Netzwerke unter dem Alter von 13 Jahren, sagte EU-Kommissionspräsidentin Ursula von der Leyen in Straßburg in ihrer Rede zur Lage der Union. Morgen will von der Leyen einen Gesetzestext mit den Details des Vorschlags vorstellen. Die Bundesregierung will bei den Spritpreisen entlasten. Die Grünen fordern eine Energiepauschale von 250 Euro pro Kopf. Das Geld soll aus den übermäßigen Milliardengewinnen der Mineralölkonzerne bezahlt werden, sagte der Vizefraktionschef der Grünen, Andreas Audretsch, im ZDF.
4: Wir haben eine Verdopplung der Gewinne bei Shell, wir haben eine Verfünffachung der Gewinne bei Chevron. Das kann man so nicht stehen lassen. Dort muss man das Geld wiederholen mit einer Übergewinnsteuer.
2: Bundeskanzler Merz hat Entlastungen beim Sprit angekündigt. Die konkreten Maßnahmen bleiben vorerst offen. Einer Übergewinnsteuer erteilte der Kanzler aber eine Absage. Vor der Landtagswahl in Mecklenburg-Vorpommern am Sonntag holt die SPD von Ministerpräsidentin Schwesig, einer Umfrage der Bild-Zeitung zufolge, weiter auf. Die AfD kommt demnach auf 37%. Die SPD erreicht 35%. Die weiteren Parteien folgen mit großem Abstand. Die Linke kommt auf 10%. Die CDU steckt weiter bei nur 7% fest. Die Grünen kämen mit 5% gerade über die erforderliche Hürde. Das BSW kommt auf 3% und würde demzufolge den Einzug in den Landtag verpassen.
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5: Mit Frederik Stübing, hallo. Positive Zwischenbilanz beim Dürkheimer Wurstmarkt. Gute Stimmung und friedliche Begegnungen prägen nach eigenen Angaben den 610. Wurstmarkt in Bad Dürkheim. Nach einem erfolgreichen ersten Wochenende mit dem Höchststand am Dienstagabend beim Feuerwerk startet heute der ruhige Zwischenmarkt, bevor es ab Freitag in die finale Festrunde geht. Erfolgreiches Tourismusjahr in Landau, Neustadt und Rheinland-Pfalz. Das neue Sparkassen-Tourismusbarometer zieht eine positive Bilanz. Sowohl die Gästezahlen als auch die Zufriedenheit der Urlauber sind im Land spürbar gestiegen. Um diesen Trend zu halten, fordern Land- und Sparkassenverband kontinuierliche Investitionen der Betriebe in Qualität und Energieeffizienz.
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0: Nach dem ziemlich grauen Vormittag wird es jetzt langsam freundlicher. Die Wolkendecke lockert zunehmend auf und zwischendurch bekommt auch die Sonne endlich ein bisschen mehr Platz. Ganz wolkenfrei wird es am Nachmittag zwar nicht, aber immerhin sind jetzt immer wieder sonnige Abschnitte drin. Bei den Temperaturen haben wir mit rund 23 Grad mittlerweile auch den Höchstwert des Tages erreicht.
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0: Weiterhin bleibt es ruhig auf den Straßen. Es gibt keinerlei Meldungen. Wenn ihr was gesehen habt, einen Staublitzer oder sonst was, dann klingelt doch gerne durch oder schickt eine WhatsApp an die 06341 948 948. Gute Fahrt.
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0: Und mit mir Ella Dümek. Wir haben es geschafft. Es ist Bergfest. Es ist Mittwoch für alle, die das nicht Bergfest nicht kennen. Das heißt aber auch, wir müssen die nächsten Tage uns noch versüßen, damit wir Richtung Wochenende auf jeden Fall gut reinstarten können. Dafür haben wir den Antenne-Freizeit-Tipp für euch. Nach zwei Songs hört ihr alles, was bei uns in der Region so abgeht.
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0: 10 nach 1. Who's Laughing Now von Ava Max gibt's bei der Antenne.
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2: Jazz, leckeres Essen und einfach einen entspannten Abend genießen. Das könnt ihr heute Abend bei Suppe Mark Brot in Landau. Dort könnt ihr es euch ab 19.30 Uhr mit den besten Suppen, einem Gläschen Wein und Live-Musik gemütlich machen. Also schnappt euch eure Freunde und lasst den Tag hier ausklingen.
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1: Ich bin Frederik Stübing, hallo. Mehr Geld für Landauer Tierheim Maria Höffner. Die Stadt Landau und der Verein Tierschutz Südpfalz haben eine neue Vereinbarung zur Versorgung von Fundtieren geschlossen. Ab 2027 steigt die städtische Fundtierpauschale auf 1,90 Euro pro Einwohner. Laut Ordnungsdezernent Lukas Hartmann reagiert die Stadt damit auf gestiegene Energie-, Futter- und Tierarztkosten sowie dringliche Sanierungsarbeiten am Standort im Rhonenweg. Die Maßnahmen sollen den Betrieb der Einrichtung langfristig sichern. Bundeswehr-Großübung in Edenkoben. Ab heute bis zum 25. September führt das ABC-Abwehrregiment 750 Baden das Manöver Badischer Sturm 2026 in der Verbandsgemeinde Edenkoben durch. Rund 550 Soldaten sowie etwa 100 Fahrzeuge erproben dabei Schutz- und Dekontaminationsmaßnahmen. Für Mensch und Umwelt besteht laut Bundeswehr keine Gefahr. Einschränkungen gibt es vor Ort durch die Sperrung der Großsporthalle und des Verkehrsübungsplatzes an der Weinstraße, die den Truppen als Lager dienen. Es kann zu weiteren Verkehrseinschränkungen kommen. Der Ausbau des Landauer Fernwärmenetzes sorgt ab heute für neue Sperrungen in der Reiterstraße. Ab sofort ist der Abschnitt zwischen Moltkestraße und Weißquartierplatz voll gesperrt. Umleitungen für den Auto- und Radverkehr sind ausgeschildert. Fußgänger können die Baustelle passieren. Anwohner mit Dauerparkticket dürfen während der Arbeiten auf den Handelsparkplatz ausweichen. Vandalismus an der Baustelle am Haslocher Bahnhof. Die noch im Bau befindliche Fahrradabstellanlage ist von Unbekannten mit Farbspray beschädigt worden. Die Gemeindeverwaltung bedauert den Vorfall an der neuen Anlage und sucht jetzt nach Zeugen. Wer rund um den Bahnhof verdächtige Beobachtungen gemacht hat, wird gebeten, sich bei der Polizeiinspektion Hasloch zu melden. Und das Beste kommt zum Schluss. Im Kreis Germersheim haben Leiter von Jugendgruppen jetzt erfolgreich eine Kinderschutzschulung absolviert. Dabei ging es vor allem um Anlaufstellen und einen gemeinsamen Austausch. Weiter so.
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2: Der Nachmittag zeigt sich jetzt etwas freundlicher. Die Wolken lockern auf, zwischendurch kommt die Sonne durch und mit rund 23 Grad haben wir auch schon den Höchstwert des Tages erreicht.
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2: Die Straßen bleiben frei. Allen zusammen, die unterwegs sind, wünsche ich noch eine gute und sichere Fahrt.
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0: Mark Amber, Belong Together um 20 vor 2 gibt's ja am Mittwochmittag bei der Antenne. Ich bin Ella Dümek, hi. Falls ihr euch heute Mittag in Landau oder Neustadt ein belegtes Brot gemacht habt, genießt jeden Bissen. Es könnte schließlich Luxus sein. In New York sorgt nämlich gerade ein Brot aus Österreich für Schlagzeilen. Die Bäckerfamilie Auer aus Graz verkauft dort ein Roggensauerteigbrot für sage und schreibe 60 Dollar. Okay, es wiegt rund 1,5 Kilo, wird mit österreichischem Roggenmehl gebacken und die Herstellung dauert richtig lange. Aber trotzdem, 60 Dollar für ein Laib Brot, wer nicht direkt sein halbes Monatsbudget beim Bäcker lassen möchte, bekommt übrigens auch ein Viertel für 15 Dollar. Ach, ist das schwer. Also wirklich, da könnte man ja wirklich nur heulen. Und ich sag's mal so, für den Preis würde ich erwarten, dass das Brot sich selbst schneidet, selbst belegt und danach auch noch die Küche aufräumt, oder?
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1: So langsam gehen wir Richtung Nachmittag und bei euch in Kirweiler und Ransbach messen wir 22 Grad. In Annweiler sind es 21 und bei euch in Speyer sind es 23 Grad.
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3: Ich bin Babette Büchner. Wegen der hohen Spritpreise fordert Unionsfraktionschef Thorsten Frey schnelle Entlastungen. Maßnahmen sollten schon zum 1. Oktober greifen, sagte er bei NTV. Die 8 Ministerpräsidenten der CDU haben Bundeskanzler Friedrich Merz unterdessen in der Debatte über seine politische Zukunft Rückendeckung gegeben.
4: Die CDU will angesichts aktueller Umfragewerte vor den Wahlen am Wochenende das Ruder offensichtlich nochmal rumreißen. Die 8 Länderchefs sagen in ihrer Erklärung, Vertrauen entstehe wieder, wenn Politik die Probleme löst, die die Menschen im Alltag beschäftigen. Der Weg führe über Zuhören und politisches Handeln, nicht über Personaldiskussionen. Perfekt getimt kam dazu das TV-Interview des Unionsfraktionschefs. Dabei machte Frey nicht einmal Versprechungen, sondern lediglich Vorschläge, zum Beispiel für Entlastungen beim Tanken. Die könnten nach seinen Worten etwa über eine niedrigere Energie- oder Mehrwertsteuer kommen. Thomas Bleskin, Nachrichtenredaktion.
3: Die Bundesregierung will Konsequenzen aus dem islamistischen Terroranschlag beim Christopher Street Day in Berlin ziehen. Das Bundeskabinett berät heute über einen 10-Punkte-Plan. Er sieht unter anderem eine Mindestfreiheitsstrafe von einem Jahr für besonders gefährliche Körperverletzungen mit Messern und anderen gefährlichen Werkzeugen vor. Das Ozonloch über der Antarktis ist im vergangenen Jahr so klein gewesen wie selten seit Anfang der 90er Jahre. Es ist sowohl in der Ausdehnung geschrumpft als auch flacher als im Durchschnitt der letzten Jahrzehnte, berichtet die Weltwetterorganisation.
5: Nicht nur im Süden, auch im hohen Norden erholt sich die Ozonschicht. Experten sprechen deshalb schon von einer Erfolgsgeschichte im Umweltschutz. Grund dafür ist vor allem das Verbot von FCKW seit 1987, denn das gilt als Hauptverursacher für das Auflösen der Ozonschicht. Dass die UV-Belastung in Europa seit Jahren steigt, liegt nicht an einer dünneren Ozonschicht, sondern daran, dass es weniger Wolken als früher hier gibt und damit die Sonne einfach mehr scheint. Tanja Wagner, Nachrichtenredaktion.
3: Der Likör ohne Ei darf auch weiterhin so heißen. Das hat das schleswig-holsteinische Oberlandesgericht in einer Berufungsverhandlung entschieden. Es handelt sich dabei um einen veganen Likör auf Sojabasis mit Rum. Der Streit zieht sich schon eine Weile hin. Der Schutzverband der Spirituosenindustrie sieht in dem Namen eine unzulässige Assoziation mit Eierlikör.
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6: Mit Frederik Stübing, hallo. Bundeswehr übt in Edenkoben. Rund 550 Soldaten und 100 Fahrzeuge sind ab heute im Rahmen der ABC-Schutzübung Badischer Sturm in der Verbandsgemeinde Edenkoben im Einsatz. Für Bürger besteht keine Gefahr. Vor Ort sind die Großsporthalle und der Verkehrsübungsplatz für den Schul- und Vereinssport gesperrt. Stadt Landau erhöht Tierheimpauschale. Die Stadt Landau stärkt das Tierheim Maria Höfner und hebt die Fundtierpauschale ab 2027 auf 1,90 Euro pro Einwohner an. Grund für die Erhöhung sind gestiegene Unterbringungs- und Tierarztkosten sowie eine höhere Zahl aufgenommener Fundtiere. Zudem gibt es anstehende Sanierungsarbeiten im Tierheim.
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1: Nach dem grauen und teilweise nassen Vormittag sieht das Ganze am Nachmittag doch etwas freundlicher aus. Viele Wolken sind zwar weiterhin unterwegs, dazwischen findet die Sonne aber immer mal wieder ein paar Lücken. Bei den Temperaturen tut sich jetzt auch nicht mehr allzu viel. Mit rund 23, 24 Grad liegen wir bereits beim Höchstwert für heute.
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1: Die Straßen bleiben weiterhin frei. Es gibt keinerlei Meldungen für euch aktuell. Wenn ihr aber was gesehen habt, einen Staumblitzer oder sonstiges, dann klingelt doch gerne durch oder schickt eine WhatsApp an die 06341 94 8 94 8. Gute Fahrt.
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1: Und mit mir Ella Dümig. Ja, es wird alles teurer, sind wir doch mal ehrlich. Aber trotzdem lohnt es sich ja, so einen kleinen Preisvergleich zu machen, auch gerade bei Freizeitangeboten, wie zum Beispiel aktuell der Bad Dürkheimer Wurstmarkt oder der Landauer Herbstmarkt. Da haben wir natürlich den aktuellen krassen Vergleich gemacht. Im Antenne-Check gleich dazu mehr nach zwei Songs.
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0: Mars mit I Just Might um 10 nach 2 hier bei der Antenne. Ach Gott, ist das alles schon wieder teuer geworden. Ein Gedanke, den sicher viele auf dem Landauer Herbstmarkt und auf dem Wurstmarkt in Bad Dürkheim teilen. Und wahrscheinlich auch einige von euch in Neustadt, die dieses Jahr schon auf einem der beiden unterwegs waren. Aber wo ist es tatsächlich teurer? Wo hat man mehr Spaß? Und wer bekommt am Ende das Antenne-Gütesiegel? Meine beiden Kollegen Freddy und Lena haben es für euch herausgefunden im großen Antennetest.
1: Ja, also mein Kollege Freddy hatte ja hier einen doofen Einfall und dachte sich, er wird in Bad Dürkheim auf dem Wurstmarkt wesentlich mehr Spaß haben als wir hier auf dem Herbstmarkt in Landau. Ich wette dagegen und das beweise ich dir jetzt, Freddy.
2: Naja, die Wette nehme ich doch glatt an. Wir sind in Bad Dürkheim und ich würde sagen, wir schauen uns mal so richtig um.
1: Die beliebteste Fahrattraktion auf Jahrmärkten? Ganz klar das Riesenrad. Bloß wo kostet's weniger? Ich find's raus. Was kostet denn eine Fahrt mit dem Riesenrad?
3: Also wir haben zwei Preise, Erwachsene 6 und Kinder von 2 bis 11 zahlen 4 Euro.
1: So, 4 Euro für Kinder, 6 für Erwachsene. Top das, Freddy.
2: Ah ja, in Bad Dürkheim ist auf jeden Fall auch Hauptattraktion das Riesenrad. Wer mal geschaut, der Erwachsene kostet hier 7 Euro, für Kinder sind es nur 4. Und dafür kann man, glaube ich, schon ordentlich Spaß haben.
1: So langsam knurrt man jetzt auch ein bisschen den Magen und durst hätte ich auch. Mal gucken, was man jetzt hier kriege.
2: Ja, was natürlich auf keinem guten Fest fehlen darf, ist die Bratwurst. Hier haben wir 5 Euro für bezahlt und ist auch noch eine klassische pfälzische.
1: Ich habe eine Stadt gefunden, da gibt es Pfälzer Bratwurst. Was kosten die denn?
4: Bei uns kostet die Bratwurst 4,50 Euro mit Brötchen.
1: Ich würde sagen, das ist unschlagbar. Was kostet denn hier so eine Rieslingschorle?
5: Also bei uns im Zelt in Wolmesheim kostet die Schorle Riesling 5 Euro.
1: In der Zwischenzeit gebe ich mal an dich ab, Freddy. Erzähl mal, was es bei dir kostet. Ich muss jetzt was trinken gehen.
2: 5,50 haben wir hier. Ich muss sagen, die Auswahl ist halt schon unbeschreiblich. Ich würde sagen, in dem Sinne, Prost. So, nach überraschend langer Suche habe ich noch was gefunden und das ist tatsächlich sogar vegan. Ich muss sagen, ich hätte gedacht, bei Dürkheim gibt es mehr Auswahl, aber irgendwie doppelt sich vieles. Naja.
1: Challenge accepted und ich glaube, ich habe sogar schon was gefunden. Hallo, eine Frage. Ist Ihr Mais hier vegan?
6: Ja, er ist vegan, weil hier keine Butter drauf ist. Also der ist nur in Wasser eingelegt. Das andere, die Zutaten, kam dann also zum Schluss drauf. Also jeder so, wie er es möchte.
1: Ha! Ich kann mithalten, Freddy. Ich darf jetzt sogar den veganen Mais mal probieren. Richtig lecker. Geschmackstest hat auch bestanden. Muss nicht immer das Würstchen sein. Okay, Freddy, also ich würde sagen, preislich habe ich hier in Landau definitiv gewonnen, auch wenn du ein bisschen mehr Auswahl hast. Vor allen Dingen deine Weinsorten, die du hier zur Wahl hast, das ist schon beneidenswert. Aber eine Sache steht fest, Spaß haben kann man überall. Und das habe ich jetzt auch. Ich bin startklar. Tschüss.
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1: Mit Frederik Stübing einen schönen Mittwoch. Bundeswehr Großübung in Edenkoben. Ab heute bis zum 25. September führt das ABC-Abwehrregiment 750 Baden das Manöver Badischer Sturm 2026 in der Verbandsgemeinde Edenkoben durch. Rund 550 Soldaten sowie etwa 100 Fahrzeuge erproben dabei Schutz- und Dekontaminationsmaßnahmen. Für Mensch und Umwelt besteht laut Bundeswehr keine Gefahr. Einschränkungen gibt es vor Ort durch die Sperrung der Großsporthalle und des Verkehrsübungsplatzes an der Weinstraße, die den Truppen als Lager dienen. Es kann zu weiteren Verkehrseinschränkungen kommen. Mehr Geld für Landauer Tierheim Maria Höffner. Die Stadt Landau und der Verein Tierschutz Südpfalz haben eine neue Vereinbarung zur Versorgung von Fundtieren geschlossen. Ab 2027 steigt die städtische Fundtierpauschale auf 1,90 Euro pro Einwohner. Laut Ordnungsdezernent Lukas Hartmann reagiert die Stadt damit auf gestiegene Energie-, Futter- und Tierarztkosten sowie dringliche Sanierungsarbeiten am Standort im Rhonenweg. Die Maßnahmen sollen den Betrieb der Einrichtung langfristig sichern. Vandalismus an der Baustelle am Haslocher Bahnhof. Die noch im Bau befindliche Fahrradabstellanlage ist von Unbekannten mit Farbspray beschädigt worden. Die Gemeindeverwaltung bedauert den Vorfall an der neuen Anlage und sucht jetzt nach Zeugen. Wer rund um den Bahnhof verdächtige Beobachtungen gemacht hat, wird gebeten, sich bei der Polizeiinspektion Hasloch zu melden. Der Ausbau des Landauer Fernwärmenetzes sorgt ab heute für neue Sperrungen in der Reiterstraße. Ab sofort ist der Abschnitt zwischen Moltkestraße und Weißquartierplatz voll gesperrt. Umleitungen für den Auto- und Radverkehr sind ausgeschildert. Fußgänger können die Baustelle passieren. Anwohner mit Dauerparkticket dürfen während der Arbeiten auf den Handelsparkplatz ausweichen. Und das Beste kommt zum Schluss. Die Meckenheimerin Helga Groß wurde jetzt für ihre Aufzucht von Schwalben vom NABU geehrt. In 16 Nestern bietet sie den Vögeln eine vorübergehende Herberge in ihrer Scheune. Herzlichen Glückwunsch.
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2: Es bleibt angenehm. Mittlerweile zeigt sich ja auch immer mal wieder die Sonne zwischen den Wolken. Dazu liegen wir bei rund 23 bis 24 Grad Maxi-Werte. Da tut sich zwar nicht mehr heute, es wird nur kühler, aber trotzdem bleibt es angenehm.
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2: Die Straßen bleiben weiterhin frei. Es gibt keinerlei Meldungen für euch aktuell. Wenn ihr aber was gesehen habt, einen Staumblitzer oder sonstiges, dann klingelt doch gerne durch oder schickt eine WhatsApp an die 06341 948 948. Gute Fahrt.
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4: Bitte recht freundlich, so präsentiert sich der DAX heute bisher an der Frankfurter Börse und das trotz des bekanntlich welt- und zinspolitisch negativen Umfelds. Der DAX gewinnt am Nachmittag zunächst 0,4% auf 25.511 Punkte. Immerhin sind heute die Preise für die Sorten Brent und WTI an den internationalen Rohölmärkten etwas gefallen. Ansonsten warten die Anleger weiter auf die Zinsentscheidung der US-Notenbank heute Abend nach Börsenschluss. Gefragt unter den 40 Standardwerten sind bisher Hochtief, RWE und Siemens Energy. Abwärts geht es dagegen mit den Kursen der Autoaktien. Der Euro ist am Nachmittag mit einem Dollar 15,35 noch einmal etwas gefallen. Aus Frankfurt, Klaus Bente.
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0: Wir starten langsam in den Nachmittag mit Lighthouse Family. Hi, bei der Antenne, ich bin Ella Dümek.
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3: 16. September 1999. Dieser Mann hier macht mal wieder von sich hören. Mit Mambo Number 5 war ihm sein absoluter Durchbruch gelungen. Die Nummer, die hielt sich unfassbare 11 Wochen, also fast 3 Monate auf Platz 1 der deutschen Singlecharts. Und alle haben Lou Bega gefeiert. Das One-Hit-Wonder. Aber Moment mal, vielleicht war er gar kein One-Hit-Wonder. Denn es gab an diesem 16. September 1999 noch einen weiteren Hit von ihm.
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3: Der fast vergessene zweite Hit von Lou Bega, I got a girl. Ja gut, es geht, wie offenbar sehr oft bei Lou Bega, um die Mädels. Er hat ein Mädchen in dem Land, er hat eins in einem anderen Land und im Grunde hat er überall auf der Welt seine Liebschaften verteilt und sie können alle gar nicht genug von ihm bekommen. Davon träumen natürlich wahrscheinlich viele Männer insgeheim. Ob das nun stimmt oder nicht, das lassen wir mal so dahingestellt. Soll er doch so viele Frauen haben, wie er will. Hauptsache ist doch, die Musik ist gut und das ist sie definitiv auch bei I Got A Girl. Bei Lou Bega hat man irgendwie das Gefühl, er hat den Rhythmus im Blut und er schafft es auch irgendwie, die gute Laune in seinen Songs zu transportieren. Das sind einfach so Nummern, bei denen man das Radio laut aufdreht und mitwippt. Und selbst dann, wenn es nur im Kopf ist. Eben das, was wir kennen und lieben von Lou Bega.

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1: Wir haben 23 Grad bei euch in Freinersheim und 21 Grad in Annweiler und bei euch in Böchingen.
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4: Ich bin Babit Büchner. Wegen der hohen Spritpreise fordert Unionsfraktionschef Thorsten Frey schnelle Entlastungen. Maßnahmen sollten schon zum 1. Oktober greifen, sagte Frey im Frühstart von RTL und NTV.
5: Ich glaube, diese Entscheidung, die muss man jetzt sehr, sehr schnell treffen, denn wir haben es ja mit einem akuten Problem zu tun, das sich weiter zugespitzt hat. Und wenn man sich die Ursache anschaut, nämlich die Situation am Golf, dann ist davon auszugehen, dass es da keine schnelle Entlastung an der Wurzel geben wird.
4: Konkret schlägt Frey vor, die Mehrwertsteuer auf Benzin und Diesel befristet zu senken. Eine andere Möglichkeit wäre die Neuauflage des Tankrabatts. Mehr Klimaschutz, neue EU-Abwehrmechanismen und weniger Tempo bei KI. Das waren einige der Themen von EU-Kommissionspräsidentin Ursula von der Leyen heute in einer Grundsatzrede in Straßburg. Für den Zugang zu Social Media forderte sie ein Mindestalter.
6: Kinder unter 13 Jahren sollen künftig überhaupt keinen Zugang mehr zu sozialen Netzwerken haben, sagte von der Leyen. Einen entsprechenden Gesetzentwurf will sie morgen vorlegen. Zwischen 13 und 15 Jahren dann Social Media, nur auf einem Konto mit eingeschränkten Funktionen und mit Wissen der Eltern. Und danach sollen soziale Medien sicher konzipiert sein. Wir müssen süchtig machende Funktionen nicht hinnehmen, sagte die Präsidentin. Es gehe nicht um einen Zugang der Jugendlichen zu Medien, sondern um den Zugang der Medien zu Kindern. Aus Brüssel, Dieter Ebeling.
4: Über eine geplante Zuckersteuer auf Getränke wie Colas und Limonaden wird gerade viel diskutiert. Ärztepräsident Klaus Reinhardt möchte aber darüber hinaus noch weitere finanzielle Anreize für eine gesündere Ernährung. Er bringt eine unterschiedliche Besteuerung von Lebensmitteln ins Spiel, je nachdem, wie gesund sie sind. Über den Preis könnte so ein Anreiz geschaffen werden, sich gesünder zu ernähren, so der Chef der Bundesärztekammer. Am Samstag startet wieder das Münchner Oktoberfest. Beim Thema Sicherheit gibt es dabei in diesem Jahr einige Neuerungen. Nach der Bombendrohung und mehrfach überfüllten Bereichen im vergangenen Jahr wurde das Sicherheitskonzept angepasst. Unter anderem sollen jetzt 26 KI-gestützte Kameras rechtzeitig gefährliche Menschenansammlungen erkennen.
3: Und jetzt noch mehr Informationen aus unserer Region.
7: Ich bin Frederik Stübing. Stadt Landau erhöht Tierheimpauschale. Die Stadt Landau stärkt das Tierheim Maria Höfner und hebt die Fundtierpauschale ab 2027 auf 1,90 Euro pro Einwohner an. Grund für die Erhöhung sind gestiegene Unterbringungs- und Tierarztkosten sowie eine höhere Zahl aufgenommener Fundtiere. Zudem gibt es anstehende Sanierungsarbeiten im Tierheim. Bundeswehr übt in Edenkoben. Rund 550 Soldaten und 100 Fahrzeuge sind ab heute im Rahmen der ABC-Schutzübung Badischer Sturm in der Verbandsgemeinde Edenkoben im Einsatz. Für Bürger besteht keine Gefahr. Vor Ort sind die Großsporthalle und der Verkehrsübungsplatz für den Schul- und Vereinssport gesperrt.
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1: Im Nachmittag bleibt es weiter wolkig, zwischendurch lässt sich aber auch mal die Sonne blicken. Regen ist keine Ansicht und der Wind lässt auch langsam nach, bei maximal 24 Grad. Und morgen wird es dann ein bisschen frischer, aber ich würde sagen auch angenehm, bei einer Höchsttemperatur von schön 22 Grad.
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1: Die Straßen sehen aktuell frei aus, der Verkehr rollt. Also habt noch eine gute Fahrt und kommt gut an.
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1: Und mit mir Maya Wendland. Bevor der Sommer wirklich endgültig vorbei ist, schauen wir nochmal auf eure schönsten Momente zurück. Was euch 2026 besonders in Erinnerung geblieben ist, das hört ihr gleich nach zwei Songs.
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0: Dermot Kennedy, Something to Someone, hier bei der Antenne um kurz nach drei. Schluss, aus und vorbei. Der Sommer verabschiedet sich langsam und wir begrüßen Stück für Stück den Herbst hier zwischen Landau und Neustadt. Ich bin ganz ehrlich, ich freue mich ja wirklich auf dicke Schals, Kürbissuppe und bunte Blätter an den Bäumen. Aber wir wollen nochmal einen Blick zurückwerfen auf eure schönsten Sommererlebnisse.
1: Unsere Verlobung. Ganz entspannt und gemütlich zu Hause. Ja, nach dem Aufwachen mit Frühstück als Bett an unserem Jahrestag.
2: Den Urlaub in Wales mit dem Wohnmobil.
3: Ich hatte viele schöne Erlebnisse. Ein Fest mit der Familie zum Beispiel.
4: Kreuzfahrt nach Norwegen. Das war ein tolles Erlebnis.
5: Ja, die paar Tage, wo wir Heißkartenne, wo wir mit den Hunden am See waren, schwimmen. Ja, genau.
6: Was war das schönste Sommererlebnis?
7: Da bist du jeden Tag Erlebnis.
6: So ist es. Mein Kollege ist das richtig.
7: Jeden Tag.
0: Ach, wie schön. Also mit solchen Erinnerungen lässt es sich doch gut in den Herbst starten. Vor allem mit schöner Musik und die kommt jetzt für euch.
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1: Ich bin Frederik Stübing, hallo. Mehr Geld für Landauer Tierheim Maria Höffner. Die Stadt Landau und der Verein Tierschutz Südpfalz haben eine neue Vereinbarung zur Versorgung von Fundtieren geschlossen. Ab 2027 steigt die städtische Fundtierpauschale auf 1,90 Euro pro Einwohner. Laut Ordnungsdezernent Lukas Hartmann reagiert die Stadt damit auf gestiegene Energie-, Futter- und Tierarztkosten sowie dringliche Sanierungsarbeiten am Standort im Rhonenweg. Die Maßnahmen sollen den Betrieb der Einrichtung langfristig sichern. Bundeswehr-Großübung in Edenkoben. Ab heute bis zum 25. September führt das ABC-Abwehrregiment 750 Baden das Manöver Badischer Sturm 2026 in der Verbandsgemeinde Edenkoben durch. Rund 550 Soldaten sowie etwa 100 Fahrzeuge erproben dabei Schutz- und Dekontaminationsmaßnahmen. Für Mensch und Umwelt besteht laut Bundeswehr keine Gefahr. Einschränkungen gibt es vor Ort durch die Sperrung der Großsporthalle und des Verkehrsübungsplatzes an der Weinstraße, die den Truppen als Lager dienen. Es kann zu weiteren Verkehrseinschränkungen kommen. Der Ausbau des Landauer Fernwärmenetzes sorgt ab heute für neue Sperrungen in der Reiterstraße. Ab sofort ist der Abschnitt zwischen Moltkestraße und Weißquartierplatz voll gesperrt. Umleitungen für den Auto- und Radverkehr sind ausgeschildert. Fußgänger können die Baustelle passieren. Anwohner mit Dauerparkticket dürfen während der Arbeiten auf den Handelsparkplatz ausweichen. Vandalismus an der Baustelle am Haslocher Bahnhof. Die noch im Bau befindliche Fahrradabstellanlage ist von Unbekannten mit Farbspray beschädigt worden. Die Gemeindeverwaltung bedauert den Vorfall an der neuen Anlage und sucht jetzt nach Zeugen. Wer rund um den Bahnhof verdächtige Beobachtungen gemacht hat, wird gebeten, sich bei der Polizeiinspektion Hasloch zu melden. Und das Beste kommt zum Schluss. Im Kreis Germersheim haben Leiter von Jugendgruppen jetzt erfolgreich eine Kinderschutzschulung absolviert. Dabei ging es vor allem um Anlaufstellen und einen gemeinsamen Austausch. Weiter so.
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2: Es bleibt bei einem Mix aus Sonne und Wolken. Es ist trocken und auch der Wind wird langsam ein bisschen ruhiger bei maximal 24 Grad. Morgen geht es dann ein bisschen kühler weiter bei einer Höchsttemperatur von schön 22 Grad.
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2: Die Straßen sehen aktuell frei aus, der Verkehr rollt, also habt noch eine gute Fahrt und kommt gut an.
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0: Nico Santos, Human Being, hier bei der Antenne um 20 vor 4. Seit mittlerweile fast 30 Jahren warten wir alle hier in Landau und Neustadt gespannt auf das, was kommen soll. Eine neue zweite Rheinbrücke zwischen Karlsruhe und Wörth. Passiert ist seitdem eigentlich gar nichts. Jetzt gibt es aber mal wieder ein Update zur Planung. Meine Kollegin Ella ist bei mir. Hallöchen.
1: Hello.
0: Was hat's denn damit auf sich?
1: Also, es gibt tatsächlich Neuigkeiten zum Mammutprojekt Rheinbrücke. Wir fangen aber ganz kurz von vorne an. Die ersten Überlegungen für eine zweite Brücke gab es nämlich schon vor über 50 Jahren.
0: Das ist heftig.
1: Ein bisschen konkreter wurde es dann 1999. Da hat man tatsächlich mit Planungen angefangen.
0: Okay, und warum ist bis heute so rein gar nichts passiert?
1: Ja, das ist die große Preisfrage. Kurz gesagt, es gab Probleme. So eine Riesenbrücke dauert ja echt, oder eine Reisebrücke dauert ja schon echt lange zu planen. Als die ersten Entwürfe dann 2011 veröffentlicht wurden, ist es so richtig eskaliert, egal ob Umweltschutz, Hochwasserschutz, Lärm und noch viel mehr. Gefühlt mit dem ersten Plan hat nichts wirklich gepasst.
0: Super.
1: Die Probleme wurden dann irgendwann gelöst. 2019 gab es dann aber eine große Klage, die das Ganze dann wieder verzögert hat. Die Verzögerungen dadurch gehen bis ins Hier und Jetzt.
0: Okay, okay.
1: Ja.
0: Was gibt's denn jetzt aber Neues?
1: Die Neuigkeiten sind tatsächlich richtig wichtig, denn der Bund hat die überarbeitete Planung, die nach der Klage angepasst wurde, musste zugestimmt. Jetzt heißt erstmal grünes Licht.
0: Okay.
1: Gleichzeitig muss man aber direkt abbremsen, denn jetzt müssen sowohl Rheinland-Pfalz, aber auch natürlich Baden-Württemberg in die ergänzende Feststellung ist genauso kompliziert, wie es sich anhört. Das dauert also wirklich sehr lange. Danach muss das Ding noch abgesegnet und ausgeschrieben werden.
0: Oh Mann.
1: Und dann natürlich auch gebaut.
0: Wow, schon, okay. Also wie sie es anhört, muss man ja froh sein, wenn mein Urenkel irgendwann über diese zweite Rheinbrücke fahren könnte. Wir sind auf jeden Fall gespannt.
1: Ja, ja.
0: Wir werden es wahrscheinlich aber auch nicht mehr erleben.
1: Oh, man weiß es nicht.
0: Man weiß es nicht.
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0: 21 Grad bei euch in Speyer und Weingarten und 22 in Siebelding, Birkweiler und Ilbesheim.
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1: Ich bin Babette Büchner. Diese Meldung nimmt erst einmal etwas Druck von Bundeskanzler Friedrich Merz. In der Diskussion um seine politische Zukunft haben ihm heute die 8 CDU-Ministerpräsidenten in einer gemeinsamen Erklärung Rückendeckung gegeben.
2: Die CDU will angesichts aktueller Umfragewerte vor den Wahlen am Wochenende das Ruder offensichtlich nochmal rumreißen. Die 8 Länderchefs sagen in ihrer Erklärung, Vertrauen entstehe wieder, wenn Politik die Probleme löst, die die Menschen im Alltag beschäftigen. Der Weg führe über Zuhören und politisches Handeln, nicht über Personaldiskussionen. Perfekt getimt kam dazu das TV-Interview des Unionsfraktionschefs. Dabei machte Frei nicht einmal Versprechungen, sondern lediglich Vorschläge, zum Beispiel für Entlastungen beim Tanken. Die könnten nach seinen Worten etwa über eine niedrigere Energie- oder Mehrwertsteuer kommen. Thomas Bleskin, Nachrichtenredaktion.
1: Für Millionen Pakete mit billiger Online-Ware wird ab November eine neue Bearbeitungsgebühr fällig. Dafür hat das Europäische Parlament jetzt endgültig grünes Licht gegeben. Wie teuer es wird, ist dabei noch offen. Die EU-Kommission muss die Höhe der Gebühr noch festlegen. Für die Zahlungen sind nach Angaben der EU-Staaten die Online-Handelsplattformen zuständig, also nicht etwa die Endverbraucher in Europa. Der Likör ohne Ei darf auch weiterhin so heißen. Das hat das schleswig-holsteinische Oberlandesgericht entschieden. Der Streit um den Namen zieht sich schon eine Weile hin.
3: Likör ohne Ei. Das ist ein veganes Produkt, eben ohne Ei wie auch ohne andere tierische Bestandteile. Soweit so klar, könnte man sich denken. Doch dem Schutzverband der Spirituosenindustrie klingt der Name zu sehr nach Eierlikör. Und dieser Begriff wiederum ist geschützt. Und, so das Argument des Schutzverbandes, Eierlikör muss Ei enthalten. Und schon, dass der Begriff Ei im veganen Likörnamen erwähnt wird, sei unzulässig. Nicht ausgeschlossen, dass der juristische Streit am Bundesgerichtshof weitergeht. Lea Matschulat, Nachrichtenredaktion.
1: Er hat 2 Kriege erlebt und bis ins sehr hohe Alter gearbeitet. Europas bislang ältester Mann, der Italiener Vitantonio Lovallo, ist im Alter von 112 Jahren gestorben. Noch mit mehr als 100 Jahren hatte er sich um seinen Weinberg gekümmert und Schafe gehütet. Europas ältester Mann ist jetzt der Portugiese Joaquim Varela mit 111 Jahren.
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4: Mit Frederik Stübing, hallo. Bundeswehr übt in Edenkoben. Rund 550 Soldaten und 100 Fahrzeuge sind ab heute im Rahmen der ABC-Schutzübung Badischer Sturm in der Verbandsgemeinde Edenkoben im Einsatz. Für Bürger besteht keine Gefahr. Vor Ort sind die Großsporthalle und der Verkehrsübungsplatz für den Schul- und Vereinssport gesperrt. Stadt Landau erhöht Tierheimpauschale. Die Stadt Landau stärkt das Tierheim Maria Höfner und hebt die Fundtierpauschale ab 2027 auf 1,90 Euro pro Einwohner an. Grund für die Erhöhung sind gestiegene Unterbringungs- und Tierarztkosten sowie eine höhere Zahl aufgenommener Fundtiere. Zudem gibt es anstehende Sanierungsarbeiten im Tierheim.
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5: Es bleibt heute Nachmittag ziemlich wolkig. Zwischendurch schafft es die Sonne aber doch nochmal durch die Wolken durch. Dazu bleibt es trocken bei maximal 24 Grad. Morgen wird es dann ein bisschen frischer, aber auch schön angenehm bei einer Höchsttemperatur von schön 22 Grad.
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5: Wir schauen zusammen auf die Straßen. Es sieht alles frei aus, der Verkehr rollt. Ich habe hier wirklich nichts zu meckern. Also habt nur eine gute Fahrt und kommt gut an.
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5: Halbzeit. Es ist Mittwoch und falls euer Kalender noch ein bisschen Luft hat für den Rest der Woche, kein Problem. Ich verrate euch nämlich gleich, was bei uns in der Region alles so abgeht. Nach 2 Songs.
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0: Lilo mit My Lucky Day hier bei der Antenne um kurz nach vier.
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0: Jazz, leckeres Essen und einfach einen entspannten Abend genießen. 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Dort könnt ihr es euch ab 19.30 Uhr mit den besten Suppen, einem Gläschen Wein und Live-Musik gemütlich machen. Also schnappt euch eure Freunde und lasst den Tag hier ausklingen.
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1: Mit Frederik Stübing einen schönen Mittwoch. Bundeswehr Großübung in Edenkoben. Ab heute bis zum 25. September führt das ABC Abwehrregiment 750 Baden das Manöver Badischer Sturm 2026 in der Verbandsgemeinde Edenkoben durch. Rund 550 Soldaten sowie etwa 100 Fahrzeuge erproben dabei Schutz- und Dekontaminationsmaßnahmen. Für Mensch und Umwelt besteht laut Bundeswehr keine Gefahr. Einschränkungen gibt es vor Ort durch die Sperrung der Großsporthalle und des Verkehrsübungsplatzes an der Weinstraße, die den Truppen als Lager dienen. Es kann zu weiteren Verkehrseinschränkungen kommen. Mehr Geld für Landauer Tierheim Maria Höffner. Die Stadt Landau und der Verein Tierschutz Südpfalz haben eine neue Vereinbarung zur Versorgung von Fundtieren geschlossen. Ab 2027 steigt die städtische Fundtierpauschale auf 1,90 Euro pro Einwohner. Laut Ordnungsdezernent Lukas Hartmann reagiert die Stadt damit auf gestiegene Energie-, Futter- und Tierarztkosten sowie dringliche Sanierungsarbeiten am Standort im Rhonenweg. Die Maßnahmen sollen den Betrieb der Einrichtung langfristig sichern. Vandalismus an der Baustelle am Haslocher Bahnhof. Die noch im Bau befindliche Fahrradabstellanlage ist von Unbekannten mit Farbspray beschädigt worden. Die Gemeindeverwaltung bedauert den Vorfall an der neuen Anlage und sucht jetzt nach Zeugen. Wer rund um den Bahnhof verdächtige Beobachtungen gemacht hat, wird gebeten, sich bei der Polizeiinspektion Hasloch zu melden. Der Ausbau des Landauer Fernwärmenetzes sorgt ab heute für neue Sperrungen in der Reiterstraße. Ab sofort ist der Abschnitt zwischen Moltkestraße und Weißquartierplatz voll gesperrt. Umleitungen für den Auto- und Radverkehr sind ausgeschildert. Fußgänger können die Baustelle passieren. Anwohner mit Dauerparkticket dürfen während der Arbeiten auf den Handelsparkplatz ausweichen. Und das Beste kommt zum Schluss. Die Meckenheimerin Helga Groß wurde jetzt für ihre Aufzucht von Schwalben vom NABU geehrt. In 16 Nestern bietet sie den Vögeln eine vorübergehende Herberge in ihrer Scheune. Herzlichen Glückwunsch.
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2: Im Nachmittag bleibt es weiter wolkig, zwischendurch lässt sich aber auch mal die Sonne blicken. Regen ist keine Ansicht und der Wind lässt auch langsam nach, bei maximal 24 Grad. Und morgen wird es dann ein bisschen frischer, aber ich würde sagen auch angenehm, bei einer Höchsttemperatur von schön 22 Grad.
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2: Wir schauen zusammen auf die Straßen. Es sieht alles frei aus. Der Verkehr rollt. Ich habe hier wirklich nichts zu meckern. Also habt nur eine gute Fahrt und kommt gut an.
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0: Bon Jovi hier bei der Antenne um 20 vor 5. Ach Gott, ist das alles schon wieder teuer geworden? Ein Gedanke, den sich viele auf dem Landauer Herbstmarkt und auch auf dem Wurstmarkt in Bad Dürkheim teilen. Und wahrscheinlich auch einige von euch in Neustadt, die dieses Jahr schon auf dem einen oder anderen der beiden unterwegs waren. Aber wo ist es tatsächlich teurer? Wo hat man mehr Spaß? Und wer bekommt am Ende das Antenne-Gütesiegel? Meine beiden Kollegen Freddy und Lena haben es für euch herausgefunden im großen Antennetest.
1: Ja, also mein Kollege Freddy hatte ja hier einen doofen Einfall und dachte sich, er wird in Bad Dürkheim auf dem Wurstmarkt wesentlich mehr Spaß haben, als wir hier auf dem Herbstmarkt in Landau. Ich wette dagegen und das beweise ich dir jetzt, Freddy.
2: Naja, die Wette nehme ich doch glatt an. Wir sind in Bad Dürkheim und ich würde sagen, wir schauen uns mal so richtig um.
1: Die beliebteste Fahrattraktion auf Jahrmärkten? Ganz klar das Riesenrad. Bloß wo kostet's weniger? Ich find's raus. Was kostet denn eine Fahrt mit dem Riesenrad?
3: Also wir haben zwei Preise, Erwachsene 6 und Kinder von 2 bis 11 zahlen 4 Euro.
1: So, 4 Euro für Kinder, 6 für Erwachsene. Top das, Freddy.
2: Ah ja, in Bad Dürkheim ist auf jeden Fall auch Hauptattraktion das Riesenrad. Wer mal geschaut, der Erwachsene kostet hier 7 Euro, für Kinder sind es nur 4. Und dafür kann man, glaube ich, schon ordentlich Spaß haben.
1: So langsam knurrt mir jetzt auch ein bisschen die Mage und durst hätte ich auch. Mal gucken, was man jetzt hier kriege.
2: Ja, was natürlich auf keinem guten Fest fehlen darf, ist die Bratwurst. Hier haben wir 5 Euro für bezahlt und ist auch noch eine klassische pfälzische.
1: Ich habe eine Stadt gefunden, da gibt's Pfälzer Bratwürste. Was kosten die denn?
4: Bei uns kostet die Bratwurst 4,50 Euro mit Brötchen.
1: Ich würde sagen, das ist unschlagbar. Was kostet denn hier so eine Rieslingschorle?
5: Also bei uns im Zelt in Wolmesheim kostet die Schorle Riesling 5 Euro.
1: In der Zwischenzeit gebe ich mal an dich ab, Freddy. Erzähl mal, was es bei dir kostet. Ich muss jetzt was trinken gehen.
2: 5,50 haben wir hier. Muss sagen, die Auswahl ist halt schon unbeschreiblich. Ich würde sagen, in dem Sinne, Prost. So, nach überraschend langer Suche habe ich noch was gefunden und das ist tatsächlich sogar vegan. Ich muss sagen, ich hätte gedacht, bei Dürkheim gibt es mehr Auswahl, aber irgendwie doppelt sich vieles. Naja.
1: Challenge accepted und ich glaube, ich habe sogar schon was gefunden. Hallo, eine Frage. Ist Ihr Mais hier vegan?
6: Ja, er ist vegan, weil hier keine Butter drauf ist. Also der ist nur in Wasser eingelegt. Das andere, die Zutaten, kam dann also zum Schluss drauf. Also jeder so, wie er es möchte.
1: Ha! Ich kann mithalten, Freddy. Ich darf jetzt sogar den veganen Mais mal probieren. Richtig lecker. Geschmackstest hat auch bestanden. Muss nicht immer das Würstchen sein. Okay, Freddy, also ich würde sagen, preislich habe ich hier in Landau definitiv gewonnen, auch wenn du ein bisschen mehr Auswahl hast. Vor allen Dingen deine Weinsorten, die du hier zur Wahl hast, das ist schon beneidenswert. Aber eine Sache steht fest, Spaß haben kann man überall. Und das habe ich jetzt auch. Ich bin startklar. Tschüss.
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0: 23 Grad in Germersheim und 21 Grad bei euch in Frankweiler, Flemmlingen und Walsheim.
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3: Ich bin Babit Büchner. Bundeskanzler Friedrich Merz wertet die Erklärung der 8 CDU-Ministerpräsidenten als Unterstützung für sich. Das Wahldebakel der CDU in Sachsen-Anhalt hatte ihn innerparteilich massiv unter Druck gebracht.
4: Aus dem Umfeld des Kanzlers heißt es, Merz begrüße die Unterstützung der 8 CDU-Länderchefs und werbe gemeinsam mit ihnen um Sachlichkeit und Vertrauen in den Reformprozess. Regierungssprecher Cornelius weist zugleich Berichte zurück, Merz habe selbst um die Erklärung

0: gebeten. SPD-Bundesvize-Schweizer liest das Schreiben allerdings ganz anders. Er verweist darauf, dass der Name Friedrich Merz darin gar nicht vorkommt und vergleicht dessen Lage mit einem Fußballtrainer, der schon mal nach seiner Sporttasche suchen sollte. Thomas Bleskin, Nachrichtenredaktion.
1: Die EU-Kommission will Kinder unter 13 Jahren künftig von sozialen Netzwerken wie TikTok oder Instagram komplett fernhalten. Das hat EU-Kommissionspräsidentin Ursula von der Leyen angekündigt. Ab 13 Jahren soll es dann von Eltern eingerichtete Minikonten geben, die nur eine Stunde am Tag genutzt werden können. Ein eigenes Konto soll erst ab 15 Jahren erlaubt sein. Von der Leyen will den Gesetzesvorschlag mit den Einzelheiten morgen vorlegen. Über eine geplante Steuer auf zuckerhaltige Getränke wird gerade viel diskutiert. Ärztepräsident Klaus Reinhardt möchte aber darüber hinaus noch weitere finanzielle Anreize für eine gesündere Ernährung.
2: Fertiggerichte, die viel Salz oder auch viel Zucker enthalten, die zum Beispiel könnte man stärker besteuern als etwa einen Fertigsalat oder auch Äpfel oder Milch. Das ist die Idee von Ärztepräsident Reinhardt. Eine Besteuerung von Lebensmitteln orientiert daran, wie gesund sie sind, nennt er verantwortungsvolle Präventionspolitik. Schließlich sei ungesunde Ernährung, wie etwa auch Alkohol oder zu wenig Bewegung, eine der erwiesenen Ursachen für etwa Übergewicht und Folgen wie Diabetes und Gelenkschäden. Lea Matschulat, Nachrichtenredaktion.
1: Für Millionen Pakete mit billiger Online-Ware wird ab November eine neue Bearbeitungsgebühr fällig. Dafür hat das Europäische Parlament endgültig grünes Licht gegeben. Wie teuer es wird, ist noch offen. Für die Zahlung sind nach Angaben der EU-Staaten die Online-Handelsplattformen zuständig, also nicht etwa die Endverbraucher in Europa.
3: Und jetzt noch mehr Informationen aus unserer Region.
4: Ich bin Frederik Stübing. Stadt Landau erhöht Tierheimpauschale. Die Stadt Landau stärkt das Tierheim Maria Höfner und hebt die Fundtierpauschale ab 2027 auf 1,90 Euro pro Einwohner an. Grund für die Erhöhung sind gestiegene Unterbringungs- und Tierarztkosten sowie eine höhere Zahl aufgenommener Fundtiere. Zudem gibt es anstehende Sanierungsarbeiten im Tierheim. Bundeswehr übt in Edenkoben. Rund 550 Soldaten und 100 Fahrzeuge sind ab heute im Rahmen der ABC-Schutzübung Badischer Sturm in der Verbandsgemeinde Edenkoben im Einsatz. Für Bürger besteht keine Gefahr. Vor Ort sind die Großsporthalle und der Verkehrsübungsplatz für den Schul- und Vereinssport gesperrt.
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5: Es bleibt bei einem Mix aus Sonne und Wolken. Es ist trocken und auch der Wind wird langsam ein bisschen ruhiger bei maximal 24 Grad. Morgen geht es dann ein bisschen kühler weiter bei einer Höchsttemperatur von schön 22 Grad.
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5: Wir schauen zusammen auf die Straßen. Es sieht alles frei aus, der Verkehr rollt. Ich habe hier wirklich nichts zu meckern. Also habt nur eine gute Fahrt und kommt gut an.
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5: Und mit mir Maja Wendland. Ein ganz normaler Spaziergang und plötzlich wird's wirklich ziemlich ungewöhnlich. Bei Speyer hat ein Spaziergänger am Montag einen Fund gemacht, bei dem er wirklich direkt die Polizei anrufen musste. Was genau dahinter steckt und was die Ermittler vor Ort entdeckt haben, das hört ihr gleich nach zwei Songs.
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0: Gold. Hier bei der Antenne Loi um kurz nach 5. Zwischen Landau und Neustadt erkennen wir ja wirklich so einige Dinge, die man beim Spaziergang durch den Wald entdecken kann. Kastanien, Pilze und vielleicht auch mal ein verlorener Schuh. Aber Waffen, ja, eher nicht. Und genau deshalb dürfte ein Spaziergang bei Speyer am Montag ziemlich anders abgelaufen sein als geplant. Denn plötzlich war die Polizei gefragt. Thorsten Mischler vom Polizeipräsidium Rheinpfalz erzählt uns, was passiert ist.
1: Durch einen Spaziergänger wurde auf einem Parkplatz an der L528, da wurden mehrere Schusswaffen gefunden, also mehrere Gewehre und Kurzwaffen und auch mehrere tausend Schussmunition. Unsere Ermittler waren dann vor Ort und haben sich das angeguckt und haben die ganzen Waffen und die Munition sichergestellt.
0: Ihr habt euch den Fund ja ganz genau angeschaut. Was haben Sie denn alles so entdeckt?
1: Da waren Schrotflinten, Jagdgewehre dabei, auch eine AK-47, bekannt als Kalaschnikow, und auch Kurzwaffen, also eine Maschinenpistole, eine Signalpistole.
0: Okay, also solche Sachen liegen ja nicht einfach zufällig irgendwo herum. Weiß man denn schon, wem die Waffen gehören und wie sie dort gelandet sind?
1: Das ist alles noch unklar. Also wir wissen derzeit weder, wem die Waffen gehören, noch wer sie dort abgelegt hat. Auch haben wir keine Erkenntnisse derzeit darüber, ob die Waffen für Straftaten verwendet wurden. Das ist alles noch unklar. Es sieht für uns eher so aus, als ob jemand die Waffen da entsorgt hat.
0: Noch ist also alles völlig offen, wem die Waffen gehören und ob sie möglicherweise im Zusammenhang mit einer Straftat stehen. Die Polizei sucht deshalb Zeugen, die rund um den Parkplatz an der L528 bei Speyer etwas Verdächtiges beobachtet haben. Wir sind gespannt.
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1: Ich bin Frederik Stübing, hallo. Mehr Geld für Landauer Tierheim Maria Höffner. Die Stadt Landau und der Verein Tierschutz Südpfalz haben eine neue Vereinbarung zur Versorgung von Fundtieren geschlossen. Ab 2027 steigt die städtische Fundtierpauschale auf 1,90 Euro pro Einwohner. Laut Ordnungsdezernent Lukas Hartmann reagiert die Stadt damit auf gestiegene Energie-, Futter- und Tierarztkosten sowie dringliche Sanierungsarbeiten am Standort im Rhonenweg. Die Maßnahmen sollen den Betrieb der Einrichtung langfristig sichern. Bundeswehr-Großübung in Edenkoben. Ab heute bis zum 25. September führt das ABC-Abwehrregiment 750 Baden das Manöver Badischer Sturm 2026 in der Verbandsgemeinde Edenkoben durch. Rund 550 Soldaten sowie etwa 100 Fahrzeuge erproben dabei Schutz- und Dekontaminationsmaßnahmen. Für Mensch und Umwelt besteht laut Bundeswehr keine Gefahr. Einschränkungen gibt es vor Ort durch die Sperrung der Großsporthalle und des Verkehrsübungsplatzes an der Weinstraße, die den Truppen als Lager dienen. Es kann zu weiteren Verkehrseinschränkungen kommen. Der Ausbau des Landauer Fernwärmenetzes sorgt ab heute für neue Sperrungen in der Reiterstraße. Ab sofort ist der Abschnitt zwischen Moltkestraße und Weißquartierplatz voll gesperrt. Umleitungen für den Auto- und Radverkehr sind ausgeschildert. Fußgänger können die Baustelle passieren. Anwohner mit Dauerparkticket dürfen während der Arbeiten auf den Handelsparkplatz ausweichen. Vandalismus an der Baustelle am Haslocher Bahnhof. Die noch im Bau befindliche Fahrradabstellanlage ist von Unbekannten mit Farbspray beschädigt worden. Die Gemeindeverwaltung bedauert den Vorfall an der neuen Anlage und sucht jetzt nach Zeugen. Wer rund um den Bahnhof verdächtige Beobachtungen gemacht hat, wird gebeten, sich bei der Polizeiinspektion Hasloch zu melden. Und das Beste kommt zum Schluss. Im Kreis Germersheim haben Leiter von Jugendgruppen jetzt erfolgreich eine Kinderschutzschulung absolviert. Dabei ging es vor allem um Anlaufstellen und einen gemeinsamen Austausch. Weiter so.
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2: Im Nachmittag bleibt es weiter wolkig, zwischendurch lässt sich aber auch mal die Sonne blicken. Regen ist keine in Sicht und der Wind lässt auch langsam nach bei maximal 24 Grad. Und morgen wird es dann ein bisschen frischer, aber ich würde sagen auch angenehm bei einer Höchsttemperatur von schön 22 Grad.
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2: Wir schauen zusammen auf die Straßen. Es sieht alles frei aus. Der Verkehr rollt. Ich habe hier wirklich nichts zu meckern. Also habt nur eine gute Fahrt und kommt gut an.
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1: Leonie, Don't Worry, hier bei der Antenne um 20 vor 6.
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3: 16. September 1986. Kenny Loggins ist mit Danger Zone neu in den Charts. Kenny Loggins und die Filmmusik, eine Liebesgeschichte. Schon in den 70ern ist Kenny als Musiker unterwegs, damals noch mit seinem Kumpel Jim Messina. Als Loggins und Messina touren die beiden quer durch die Staaten. 1977 ist dann aber erstmal Schluss. Beide wollen ihre Solo-Karriere voranbringen. Jim hatte sowieso mehr Spaß an der Arbeit als Musikproduzent und möchte sich da jetzt komplett drauf konzentrieren. Und Kenny will Solokünstler werden. Endlich sein eigener Chef sein und alles alleine entscheiden können. Und das klappt super. Kennys erstes Album wird direkt sehr erfolgreich. Als ihn dann Anfang der 80er der befreundete Regisseur Harold Ramis fragt, ob er nicht die Musik für seinen neuen Film machen würde, sagt Kenny Loggins gerne zu und hat direkt Feuer gefangen. Er wird der King of Soundtrack. Für den Soundtrack zu Footloose wird er sogar für den Oscar nominiert. Es ist also kein Wunder, dass sich Tony Scott für seinen Film Top Gun auch einen Song vom King of Soundtrack wünscht. Und den bekommt er von Kenny Loggins. Danger Zone.

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1: Wir haben 21 Grad bei euch in Zeiskamp und 20 Grad in Göcklingen und Klingmünster.
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4: Ich bin Babette Büchner. Die EU-Kommission will Kinder unter 13 Jahren in Zukunft von sozialen Netzwerken wie TikTok und Instagram komplett fernhalten. Ein eigenes Konto soll erst ab 15 Jahren erlaubt sein, sagte EU-Kommissionspräsidentin Ursula von der Leyen im EU-Parlament in Straßburg.
5: Keine Social-Media-Konten unter 13 Jahren, danach auch erstmal nur Mini-Konten unter elterlicher Aufsicht mit Einschränkungen und generell weniger Funktionen, die Kinder und Jugendliche süchtig nach Social Media machen können. Diese Vorstöße der EU gelten aber nicht sofort. EU-Parlament und Mitgliedsländer müssen sich erst damit befassen und sich einigen. Grundsätzlich kann Deutschland auch eigene Regeln erlassen, auch früher. Bildungsministerin Karin Prien hat Vorschläge für Oktober angekündigt. Die großen Plattformen zu Maßnahmen verpflichten kann aber nur die EU-Kommission. Aus Berlin, Ronny Thorau.
4: Bundeskanzler Friedrich Merz wertet die Erklärung der 8 CDU-Ministerpräsidenten als Unterstützung für sich. Das Wahldebakel der CDU in Sachsen-Anhalt hatte ihn innerparteilich massiv unter Druck gebracht.
6: Aus dem Umfeld des Kanzlers heißt es, Merz begrüße die Unterstützung

0: der 8 CDU-Länderchefs und werbe gemeinsam mit ihnen um Sachlichkeit und Vertrauen in den Reformprozess. Regierungssprecher Cornelius weist zugleich Berichte zurück, Merz habe selbst um die Erklärung gebeten. SPD-Bundesvize Schweizer liest das Schreiben allerdings ganz anders. Er verweist darauf, dass der Name Friedrich Merz darin gar nicht vorkommt und vergleicht dessen Lage mit einem Fußballtrainer, der schon mal nach seiner Sporttasche suchen sollte. Thomas Bleskin, Nachrichtenredaktion.
1: Die Bundesregierung will Konsequenzen aus dem islamistischen Terroranschlag beim Christopher Street Day in Berlin ziehen. Sie hat dafür einen 10-Punkte-Plan entwickelt. Er sieht unter anderem härtere Strafen für besonders gefährliche Körperverletzungen mit Messern vor. Täter sollen demnach mit mindestens einem Jahr Gefängnis rechnen müssen. Gefährder sollen außerdem besser überwacht werden, auch mit elektronischen Fußfesseln. Er hat 2 Kriege überlebt und bis ins sehr hohe Alter gearbeitet. Europas bislang ältester Mann, der Italiener Vitantonio Lovallo, ist im Alter von 112 Jahren gestorben. Noch mit mehr als 100 Jahren hatte er sich um seinen Weinberg gekümmert und Schafe gehütet. Ältester Mann in Europa ist jetzt ein 111-jähriger Portugiese.
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3: Mit Frederik Stübing, hallo. Bundeswehr übt in Edenkoben. Rund 550 Soldaten und 100 Fahrzeuge sind ab heute im Rahmen der ABC-Schutzübung Badischer Sturm in der Verbandsgemeinde Edenkoben im Einsatz. Für Bürger besteht keine Gefahr. Vor Ort sind die Großsporthalle und der Verkehrsübungsplatz für den Schul- und Vereinssport gesperrt. Stadt Landau erhöht Tierheimpauschale. Die Stadt Landau stärkt das Tierheim Maria Höfner und hebt die Fundtierpauschale ab 2027 auf 1,90 Euro pro Einwohner an. Grund für die Erhöhung sind gestiegene Unterbringungs- und Tierarztkosten sowie eine höhere Zahl aufgenommener Fundtiere. Zudem gibt es anstehende Sanierungsarbeiten im Tierheim.
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4: Es bleibt heute Nachmittag ziemlich wolkig. Zwischendurch schafft es die Sonne aber doch nochmal durch die Wolken durch. Dazu bleibt es trocken bei maximal 24 Grad. Morgen wird es dann ein bisschen frischer, aber auch schön angenehm bei einer Höchsttemperatur von schön 22 Grad.
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4: Es staut sich auf der A65 Landau Richtung Ludwigshafen zwischen Neustadt Süd und Neustadt Nord für einen guten Kilometer. Ihr braucht hier eine Viertelstunde länger. Und dann ebenfalls auf der A65 Ludwigshafen Richtung Landau zwischen Deidesheim und Neustadt Nord einen Kilometer Stau. Und hier braucht ihr ein bisschen länger als 5 Minuten. Alles weitere sieht frei aus. Also habt nur eine gute Fahrt und kommt gut an.
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4: Und mit mir Maya Wendland. Bevor der Sommer wirklich endgültig vorbei ist, schauen wir nochmal auf eure schönsten Momente zurück. Was euch 2026 besonders in Erinnerung geblieben ist, das hört ihr gleich nach 2 Songs.
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0: Ach Gott, ist das alles schon wieder teuer geworden? Ein Gedanke, den sich viele auf dem Landauer Herbstmarkt und auch auf dem Wurstmarkt in Bad Dürkheim teilen. Und wahrscheinlich auch einige von euch in Neustadt, die dieses Jahr schon auf dem einen oder anderen der beiden unterwegs waren. Aber wo ist es tatsächlich teurer? Wo hat man mehr Spaß? Und wer bekommt am Ende das Antenne-Gütesiegel? Meine beiden Kollegen Freddy und Lena haben es für euch herausgefunden im großen Antennetest.
1: Ja, also mein Kollege Freddy hatte ja hier einen doofen Einfall und dachte sich, er wird in Bad Dürkheim auf dem Wurstmarkt wesentlich mehr Spaß haben als wir hier auf dem Herbstmarkt in Landau. Ich wette dagegen und das beweise ich dir jetzt, Freddy.
2: Naja, die Wette nehme ich doch glatt an. Wir sind in Bad Dürkheim und ich würde sagen, wir schauen uns mal so richtig um.
1: Die beliebteste Fahrattraktion auf Jahrmärkten? Ganz klar das Riesenrad. Bloß wo kostet's weniger? Ich find's raus. Was kostet denn eine Fahrt mit dem Riesenrad?
3: Also wir haben zwei Preise, Erwachsene 6 und Kinder von 2 bis 11 zahlen 4 Euro.
1: So, 4 Euro für Kinder, 6 für Erwachsene. Top das, Freddy.
2: Ah ja, in Bad Dürkheim ist auf jeden Fall auch Hauptattraktion das Riesenrad. Wer mal geschaut, der Erwachsene kostet hier 7 Euro, für Kinder sind es nur 4. Und dafür kann man, glaube ich, schon ordentlich Spaß haben.
1: So langsam knurrt man jetzt auch ein bisschen den Magen und durst hätte ich auch. Mal gucken, was man jetzt hier kriege.
2: Ja, was natürlich auf keinem guten Fest fehlen darf, ist die Bratwurst. Hier haben wir 5 Euro für bezahlt und ist auch noch eine klassische pfälzische.
1: Ich habe eine Stadt gefunden, da gibt es Pfälzer Bratwurst. Was kosten die denn?
4: Bei uns kostet die Bratwurst 4,50 Euro mit Brötchen.
1: Ich würde sagen, das ist unschlagbar. Was kostet denn hier so eine Rieslingschorle?
5: Also bei uns im Zelt in Wolmesheim kostet die Schorle Riesling 5 Euro.
1: In der Zwischenzeit gebe ich mal an dich ab, Freddy. Erzähl mal, was es bei dir kostet. Ich muss jetzt was trinken gehen.
2: 5,50 haben wir hier. Ich muss sagen, die Auswahl ist halt schon unbeschreiblich. Ich würde sagen, in dem Sinne, Prost. So, nach überraschend langer Suche habe ich noch was gefunden und das ist tatsächlich sogar vegan. Ich muss sagen, ich hätte gedacht, bei Dürkheim gibt es mehr Auswahl, aber irgendwie doppelt sich vieles. Naja.
1: Challenge accepted und ich glaube, ich habe sogar schon was gefunden. Hallo, eine Frage. Ist Ihr Mais hier vegan?
6: Ja, er ist vegan, weil hier keine Butter drauf ist. Also der ist nur in Wasser eingelegt. Das andere, die Zutaten, kam dann also zum Schluss drauf. Also jeder so, wie er es möchte.
1: Ich kann mithalten, Freddy. Ich darf jetzt sogar den veganen Mais mal probieren. Mmh, richtig lecker. Geschmackstest hat auch bestanden. Muss nicht immer das Würstchen sein. Okay, Freddy, also ich würde sagen, preislich habe ich hier in Landau definitiv gewonnen, auch wenn du ein bisschen mehr Auswahl hast. Vor allen Dingen deine Weinsorten, die du hier zur Wahl hast, das ist schon beneidenswert. Aber eine Sache steht fest, Spaß haben kann man überall. Und das habe ich jetzt auch. Ich bin startklar.
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2: Festere Tendenz am deutschen Aktienmarkt zur Wochenmitte. Zum Xetra-Schluss hatte sich der DAX am Ende um 0,5% auf 25.537 Punkte verbessert. Die Börse profitierte von zunächst steigenden Kursen in New York und den heute etwas gefallenen Rohölpreisen. Entscheidend wird aber sein, ob die US-Notenbank Fed heute Abend um 20 Uhr die amerikanischen Leitzinsen anhebt oder nicht. Die meisten Börsianer tippen da auf ein Ja. Und dann werden wir sehen, wie DAX und Börse morgen eröffnen werden. Deutlich zulegen konnten heute Siemens Energy, Continental, RWE und Hochtief. Im roten Bereich notierten dagegen die Autowerte und Rheinmetall. Der Euro zeigte sich am Abend mit einem $1,1535 auf leichterem Niveau stabil. Aus Frankfurt, Klaus Bente.
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1: Ja, schönen Mittwochfeierabend. Monatsmitte, 16. September. Wer kann da ein bisschen Geld gebrauchen? Ich melde mich schon mal, aber ich werde nicht gefragt. 100 Euro kannst du jetzt hier bei uns live im Radio gewinnen, netto und steuerfrei. Dafür sag uns mal bitte, was das hier für eine Fernsehsendung ist. Boah, kennt das überhaupt noch jemand? 100 Euro für die richtige Lösung und die Gewinnernummer zu uns ist die 0137 90 30 200 0137 90 30 200 für 50 Cent aus allen deutschen Netzen und vorher noch ein paar Regeln.
2: Mitmachen bitte ab 18, an Minderjährige werden keine Gewinne ausgezahlt. Jeder Anruf kostet 50 Cent aus allen deutschen Netzen. Bitte darauf achten, dass nicht jeder Anruf, der Kosten produziert, auch automatisch ins Studio gelangt. Gewinnchancen im Leitungsspiel 1 zu 200.000. Parallel dazu kann die Redaktion jederzeit ausgewählte Anrufer per Zufall Prinzip direkt ins Studio durchstellen. 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Dort sind dann später auch alle Lösungen und Gewinner notiert und ein Spiel dauert maximal bis Sendungsende.
1: 100 Euro gehen raus an diesem Mittwochfeierabend und das sogar garantiert. Wir werden garantiert viele Gewinner hier haben. Wer weiß, was das hier ist? Eine Fernsehsendung ist gesucht. 100 Euro gewinnst du unter der 0137 90 30 200 0137 90 30 200 für 50 Cent aus allen deutschen Netzen. Mit Leitung 2 bist du live bei uns in der Show. Live in der Show ist auch der Axel. Ich grüße dich.
3: Moin!
1: Tja, das war's. Ja,
3: mehr gibt's
1: schön,
3: nicht
1: dass
3: zu
1: du
3: sagen.
1: Da bist.
3: Ich freue mich auch.
1: Toll. Solche Kollegen im Radio zu haben.
3: Was willst
1: haben,
3: du hören von mir? Das Geld ist heute Abend auf dem Konto zum Beispiel. Das Geld geht heute noch raus per Echtzeitüberweisung.
1: So, mach ich aber auch gerne.
3: Ja, bitte,
1: also,
3: dafür bist du da.
1: Das Geld ist heute Abend bei dir auf deinem Bankkonto, nur dass ich meinen Kollegen auch wirklich noch ein bisschen schonen kann.
3: Danke,
1: hier während der
3: danke.
1: Arbeitszeit. 0137 90 30 200 0137 90 30 200 50 Cent aus allen deutschen Netzen. Ja, weiß Bescheid. Mit Leitung 2 bist du live hier bei uns in der Show. Durchgestellt mit dem Chance-Button. Wer ist denn da? Hallo?
4: Der Holger, hallo.
3: Hi.
1: Was kommt raus?
4: Hi. Vicky.
1: Und 100 Euro gewonnen. Na lecker. Bitte schön am Telefon bleiben. Gratulation. Und dann machen wir, würde ich sagen, gleich weiter. Verlieren
3: auf
1: keine Zeit.
3: Auf jeden Fall mit den nächsten 100 Euro.
1: Wenn das okay ist für dich natürlich.
3: Auf
1: ne?
3: jeden Fall.
1: Die nächsten 100 Euro, was ist das? Das wird ein bisschen cringe hier heute mit meinem Kollegen. Wer weiß, was das hier ist? Ah, okay. Haben wir den ein bisschen länger?
3: No.
1: Du weißt schon, dass du im Radio arbeitest. Was sind denn das für kurze Antworten? Also, was ist denn das hier für eine Fernsehsendung? Achtung. Für 100 Euro, wer weiß, was hier dahinter steckt? Okay. Ich bleibe skeptisch, aber das muss ja nichts heißen. 0137 90 30 200 0137 90 30 200 50 Cent aus allen deutschen Netzen mit Leitung 2. Bist du live hier in der Show? Wer weiß, oh nee, eine Kollegin zeigt mir gerade einen Zettel hoch. Nee, das ist auch nicht die Sendung. Du liegst gerade völlig falsch, Sabrina. Wirklich gar nicht. Aber gut, ist jetzt gerade ein Thema unter uns. Wir fragen dich ja. Was hast du da draußen raus? Diego war schon mal in der vorhergehenden Sendung da und meinte das.
5: Jo, ich hab raus Sesamstraße.
3: Diego sagt die Sesamstraße.
1: Aber ist es hier nicht wer, wie, was? Wieso, wer, weshalb, wie, warum?
3: Genau.
1: Das ist doch die Sesamstraße,
3: ja.
1: Diego.
3: Ja.
1: Du bist gerade völlig verkehrt.
3: Hey, Diego.
1: Oh. Ja.
3: Diego.
1: Oh. Haut nicht hin, es ist nicht die Sesamstraße, also liegt die Kollegin falsch, Diego liegt falsch, was ist das? Fernsehsendung, was steckt hier dahinter? Okay, wer das weiß, wir verdoppeln den Gewinn, und zwar jetzt. Das heißt, auf einen Schlag gewinnst du 200 Euro und das heißt, du hast das Geld heute Abend noch auf dem Konto. 0137 90 30 200, es geht um den doppelten Gewinn. Axel, 200 Euro unter der 0137 90 30 200, 50 Cent aus allen deutschen Netzen mit Leitung 2. Bist du live hier bei uns in der Show? Also auch viele Kollegen gerade im Hintergrund zeigen mir gerade völlig falsche Lösungen.
3: Mhm.
1: Ist schon aber sehr knackig. Ne? Was suchen wir hier bitte für den doppelten Gewinn und du hast das Geld heute Abend auf dem Konto. Es wird einen Gewinner geben. Das ist keine Quatschveranstaltung. Hier seit 10 Jahren sind wir hier und da sind, wow, richtig viele Gewinner zusammengekommen.
3: Aber
1: ne?
3: sowas von, ja.
1: Und das soll heute auch bitte nicht enden. Was ist das hier für eine Fernsehsendung? Wer das weiß, kommt bitte zu uns. Uli Claudi, die meinte in der vorhergehenden Sendung schon mal das. Was kommt denn nun raus bitte? Welche Fernsehsendung suchen wir?
6: Ah, das ist die Maus, ne?
3: Die Maus?
6: Die
1: Bitte?
6: Sendung mit der Maus.
1: Ach, die Sendung mit der Maus.
6: Ja.
1: Ah, nee, auch nicht. Es ist nicht... Ach, Mann. Ah, Claudi, es ist nicht die Sendung mit der Maus, es tut mir leid. Bitte, so, komm, Axel.
3: Schwamm drüber, Runde neu freigegeben, doppelter Gewinn, 400 Euro ab jetzt. Garantiegewinn, 400 Euro.
1: Wie viel?
3: Ich habe gesagt 400.
1: Wir waren doch gerade bei 200.
3: Ja, habe ich verdoppelt, richtig. Du Blitzmerker.
1: 400, okay. Krass, 400 Euro jetzt für dich, wenn du weißt, was das hier für eine Fernsehsendung ist. Achtung. Was ist das? Und wer das weiß, nimmt sich das Geld bitte jetzt mit. 400 Euro heute gewinnen, heute kassieren unter der 0137 90 30 200. Es ist noch keiner da und immer noch keiner in Leitung 2. Wer weiß, welche Fernsehsendung wir suchen, wählt bitte die 0137 90 30 200 für 50 Cent aus allen deutschen Netzen. 400 Euro, es gibt richtig Ärger.
3: Findest du das krass, ja? Schon. Okay, dann lege ich nochmal einen Hunni oben drauf. Wie findest du denn das? 500 Euro.
1: Gibt so definitiv Ärger.
3: Ist mir egal.
1: 500 Euro nochmal. Du hast das Geld heute am 16. September auf deinem Konto, wenn du weißt, was das ist. 0137 90 30 200 für 500 Euro. 0137 90 30 200 für 50 Cent aus allen deutschen Netzen. Aber die nächste Antwort muss sitzen. Jochen, der war schon mal in einer anderen Sendung da und meinte das.
3: Was kommt nun raus?
4: Das müsste Alf sein.
1: Alf? Ach, Jimini, habe ich ja auch schon Ewigkeiten nicht mehr gesehen.
3: Alf. Die Katze, die in den Toaster kommt und
1: richtig,
3: so, ne?
1: Richtig, ja. Ich glaube aber, die Melodie geht anders. Jochen, es tut mir leid. Es ist so weit weg, sorry. Nee, es ist so weit weg von Alf, liebe Kollegen in der Redaktion. Ihr liegt leider...
3: Nee, haben Sabrina, sie auch gesagt.
1: Auch falsch.
3: Hat sie auch gesagt.
1: Hast du auf deinen Zettel geschrieben? Es ist nicht das, was du auf deinen Zettel geschrieben hast. Glaub's mir doch einfach.
3: Okay, die nächsten 100 Euro gehen auf Sabrina. 600 Euro Garantiegewinn. Da guckt sie, wa?
1: 0137 90 30 200. Okay, irgendeiner da, der weiß, was das hier bitte für eine Fernsehsendung ist. Mann. 0137 90 30 200 für 50 Cent aus allen deutschen Netzen. Wirklich einer würde uns hier reichen. Alf haben wir gehört. Sendung mit der Maus ist falsch und Sesamstraße ist falsch. Und auch Felix war schon mal da und er meinte das. Was ist denn deine Lösung, sag mal?
4: Na, das ist Heidi.
1: Das ist doch nicht Heidi.
3: Aha, okay. Nee. Also das haben wir auch noch nie gehört. Diese Antwort ist leider total falsch, Felix. Es tut mir leid. Nee, also Heidi ist es nicht.
1: Es ist nicht Heidi, nicht Alf, nicht Sendung mit der Maus, nicht Sesamstraße. Boah, Alter.
3: Ja, Herrgott. So, ich leg jetzt hier so lange Gewinn oben drauf. Es kann doch nicht sein. Der nächste Huni, komm, 700 Euro, ist mir egal. 700 Euro.
1: 700 Euro gehen raus, jetzt hier in dieser Show. 0137 90 30 200. Nee, wirklich, ganz im Ernst. Ist irgendwer gerade am Radio? Ist einer?
3: Eine Person.
1: Ist einer gerade am Radio, der oder die uns sagen kann, was das hier ist? 0137 90 30 200 0137 90 30 200 für 50 Cent aus allen deutschen Netzen. Ist schon jemand in Leitung 2?
3: Immer noch niemand da. Gut, dann der nächste Huni. 800 Euro. Mir doch egal. 800 Euro für die richtige Lösung. Wir brauchen dich jetzt hier mit Leitung 2 im Studio.
1: Du gewinnst live in dieser Show 800 Euro live im Cashkiss. Wir brauchen bitte nur die richtige Lösung. Wenn es einer raushaben sollte, diese Fernsehsendung. Du gewinnst unter der 0137 90 30 200 und es wird jemand gewinnen. Noch an dieser Stelle, wir können garantieren, es wird jemand das Geld gewinnen. Aber wir brauchen einen. Wir brauchen eine Person, wo uns wirklich jemand sagen kann, was das ist. So, ist schon jemand da.
3: Hallo. 900. Mir egal. 900 Euro.
1: Wie lange soll das noch so weitergehen? 0137 90 30 200 0137 90 30 200 für 50 Cent aus allen deutschen Netzen. Du gewinnst 900 Euro, hast es heute Abend sogar schon auf dem Konto per Echtzeitüberweisung. Es ist, glaube ich, aber immer noch keiner da.
3: Ach so. Ja. Warum? Wieso? 1000. Okay, 1000 Euro. Ist mir jetzt egal, da bin ich radikal. Okay. 1000 Euro. Leitung 2, treffen zu uns, kommen richtig lösen. 1000 Euro kassieren, die sind heute noch auf dem Konto.
1: Geht doch alles gut, ja?
3: Nein!
1: 1000 Euro gehen raus. Einer, der uns bitte sagen kann, welche Fernsehsendung das hier ist, bitte. 1000 Euro werden rausgehen an diesem Mittwoch auf jeden Fall. Wir brauchen nur endlich die richtige Lösung unter der 0137 90 30 200 0137 90, 30, 200 für 50 Cent aus allen deutschen Netzen. 1.000 Euro werden auf jeden Fall rausgehen. Wir werden mit dem Gewinn auch nicht mehr runtergehen. Ne? Die 1.000 Euro überweisen wir auf dein Konto. Wir brauchen nur die Lösung jetzt.
3: Auf jeden Fall. Und wir brauchen dich jetzt hier bei uns im Studio vor allem. Ich verdoppel jetzt deine Gewinnchance. Leitung 2 war scharf. Da ging es eben super schnell mit dem Holger. Ich verdoppel die Gewinnchance. Leitung 4 dabei. Zwei Leitungen, 1.000 Euro.
1: Und du gewinnst live um 10 Minuten nach halb 7. Bitte komm, bevor diese Sendung hier beendet wird, unter der 0137 90 30 200. 0137 90 30 200 für 50 Cent aus allen deutschen Netzen. Kann uns bitte einer gerade am Radiogerät sagen, was das hier ist, bitte, für eine Fernsehsendung? Und wenn einer eine Idee hat, dann gehen die 1.000 Euro jetzt raus, netto und steuerfrei. Aber aktuell höre ich es immer noch nicht klingeln, Axel.
3: Ja, mit dem nächsten Anruf könnte es klappen. Jeder bekommt eine Leitung, triffst du Leitung 2 oder 4, bist du bei uns. Und erst recht wird es schnell gehen, wenn ich jetzt die doppelte Gewinnchance verdoppel. Oh. Leitung 6 und 8 jetzt auch noch mit am Start. Leitung 2, 4, 6, 8 treffen zu uns, kommen, richtig lösen, 1.000 Euro mitnehmen.
1: So, es sind jetzt 4 Studioleitungen geöffnet. 4 Leitungen sind offen, noch keiner da. 4 Leitungen sind jetzt gerade geöffnet für die 1.000 Euro. Es ist noch keiner da. Unter der 0137 90 30 200. 0137 90 30 200 für 50 Cent aus allen deutschen Netzen. Die Sendung ist leider auch schon wieder bald zu Ende. Also die Sendung geht nicht mehr lange, wenige Augenblicke noch. Ich möchte jetzt ein letztes Mal bitte diesen Schnipsel abspielen. Ist Irna einer da, der uns wirklich bitte sagen kann, was das ist? Dann bräuchten wir dich jetzt hier in dieser Show für die 1.000 Euro Garantiegewinn. Axel, wir brauchen bitte jetzt ordentlichen Turbogang.
3: Absolut. Mit dem nächsten Anruf könnte es klappen. Ein Anruf noch könnte sein und dann zack, die Bohne. Glücksleitung 13 und 15 mit dabei. 6 Leitungen, 6-fache Gewinnchance. Die Sendung ist gleich zu Ende.
1: 6 Leitungen jetzt offen. 6 Leitungen stehen auf grün. 6 Leitungen führen zu 1.000 Euro. 6 Leitungen, es ist noch keiner da. 6 Leitungen sind für dich geöffnet, für die 1.000 Euro. Also, es wird jemand gewinnen, definitiv. Aber die Frage ist gerade wirklich nur, weiß überhaupt irgendeiner, was das für eine Fernsehsendung ist? Dann wähle bitte diese Telefonnummer jetzt um 18.43 Uhr, bevor diese Sendung gleich beendet wird. 0137 90 30 200. Bitte jetzt durchbimmeln. Und bitte jetzt die 1.000 Euro gewinnen unter der 0137 90 30 200 50 Cent aus allen deutschen Netzen. So, jetzt muss es wirklich klingeln. Wir sind gleich in der Abschlussmoderation.
3: Okay, jemand muss es wissen. Gehörst du zu denjenigen, die es wissen? Dann warten jetzt 1.000 Euro. Bitte vorstellen, 1.000 Euro heute Abend zur freien Verfügung. Kannst du heute Abend auf den Kopf hauen, ins Kino gehen, einen Urlaub buchen, alles mitmachen. Ich gebe noch schnell die Leitung 19 dazu. 7 Leitungen, 7-fache Gewinnchance.
1: 7 Leitungen jetzt geöffnet, es ist immer noch keiner da. 7 Leitungen sind ab diesem Augenblick geöffnet für die 1.000 Euro. Du sagst uns bitte, welche Fernsehsendung wir suchen und dann gewinnst du das ganze Geld unter der 0137 90 30 200. Spielen Sie die Abschlussmusik ein. 0137 90 30 200. 50 Cent aus allen deutschen Netzen, 1.000 Euro netto und steuerfrei. Wir haben gesagt, wir machen daraus eine Echtzeitüberweisung. Also nochmal, derjenige, der hier gleich gewinnen wird, Axel, der hat das Geld heute Abend an diesem 16. September noch auf dem Konto.
3: In wenigen Stunden schon, und zwar per Echtzeitüberweisung. Exakt, so schaut's aus. Ich schaue auf die Uhr.
1: Ja, ist vorbei.
3: 120 gleich. Sekunden, es wird garantiert klingeln. Ich gebe jetzt 3 Leitungen auf einen Schlag dazu. Achtung, 22, 24, 27 heißt 10 Leitungen, 10-fache Gewinnchance. Es wird garantiert klingeln. 1.000 Euro gehen hier garantiert raus.
1: Beste Gewinnchance der gesamten Show. Bitte jetzt nutzen, 1.000 Euro abgreifen. Die Sendung ist gleich in 120 Sekunden zu Ende. Wir brauchen wirklich jetzt eine Person. Wer kann uns bitte sagen, was das ist? Deine Gewinnernummer ist die 0137 90 30 200. Und jetzt schnapp dir bitte 1.000 Euro. 10 Leitungen sind offen und da ist immer noch keiner. 0137 90 30 200 50 Cent aus allen deutschen Netzen. 10 Leitungen stehen auf grün, noch keiner auf rot umgesprungen, es ist immer noch keiner da. Also einer muss es bitte wissen, einer sollte es bitte wissen, was ist denn das? Fernsehsendung, kennt man die vielleicht gar nicht mehr? Was?
3: Doch. Wer sie jetzt kennt, unbedingt jetzt anrufen. Warum? Weil wir die 10-fache Leitungschance haben. 10 Leitungen sind exklusiv offen. Die Sendung geht hier keine 90 Sekunden mehr. 90 Sekunden trendig für 1000 Euro. Jetzt die Chance nutzen.
1: So, letztes Mal die Gewinnernummer, weil danach wird uns, und ich sag jetzt wirklich ein Geheimnis, die Regie den Saft abdrehen.
3: Aha.
1: 0137 90 30 200 0137 90 30 200 für 50 Cent aus allen deutschen Netzen. 1000 Euro werden rausgehen. Die Sendung ist, Gott, in 80 Sekunden vorbei. Mhm. Ich müsste jetzt gerade eigentlich schon längst hier mich von der Sendung verabschieden. Es ist noch keiner da. Wer weiß, was das ist? Aber wir garantieren an dieser Stelle nochmal, es wird einen Gewinner geben. Die 1000 Euro werden auf jeden Fall rausgehen. Und du gewinnst jetzt live unter der 0137 90 30 200 letzten 60 Sekunden. Oh, das kann ja was werden. Bitte keinen Krimi hier draus machen. Wirklich, es muss jemand gewinnen. Wir haben die Ansage, das Geld soll rausgehen. Es wird einen Gewinner geben. Ich sag jetzt das letzte Mal die Gewinnernummer. Wer weiß, was das ist? Ruft bitte an unter der 0137 90 30 200. Bitte keine falsche Antwort mehr. Alf haben wir gehört. Heidi ist alles Quatsch. 0137 90 30, 200, 50 Cent aus allen deutschen Netzen, Sendung in 35 Sekunden zu Ende. Ich kann wirklich nur hoffen, dass eine Person jetzt wirklich weiß, was rauskommt.
3: Wär wunderbar. 10 Leitungen, 10-fache Gewinnchance. Es wird garantiert klingeln. Heieiei, 0137, 90, 30, 200. Sorry, ich wollte es nochmal sagen.
1: Gerne. Durchgestellt mit dem Chance-Button. Wer ist denn da? Hallo? Es ist, okay, du hast aufgelegt gerade, da hat gerade jemand aufgelegt, war jemand in den Leitungen drin. Es ist Pippi Langstrumpf gewesen. Unter allen, die gerade angerufen haben, werden die 1000 Euro verlost. Also, wenn es gleich klingelt, bitte unbedingt ans Telefon gehen und nicht auflegen, Freunde.
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0: 20 Grad in Weingarten und 19 Grad in Annweiler und in Frankweiler.
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3: Ich bin Babette Büchner. Die Bundesregierung will härter gegen den Missbrauch von Sozialleistungen in Deutschland vorgehen. Sie hat dafür einen 10-Punkte-Plan erarbeitet, der bis zum Ende des Jahres umgesetzt werden soll. Vorgelegt wurden die Maßnahmen vom Sozialministerium und dem Innenressort. Reduziert werden sollen dabei Anreize, in die Sozialsysteme einzuwandern. Groß angelegter Sozialleistungsmissbrauch soll beendet werden. Die 8 CDU-Ministerpräsidenten haben sich in der Debatte um die politische Zukunft von Friedrich Merz hinter den Bundeskanzler gestellt. Nach Tagen der Zurückhaltung erteilten sie Personaldiskussionen in einer gemeinsamen Erklärung eine klare Absage.
4: War das ein guter Tag für Merz? Möglicherweise, denn nach all den Widerworten, etwa in der Rentenfrage, dürften die warmen Worte der Länderchefs so kurz vor den beiden Wahlen am Wochenende Balsam für die Seele des Kanzlers sein. Aber dass es die Ministerpräsidenten überhaupt für notwendig erachten, ein solches Unterstützerschreiben aufzusetzen, sorgt zumindest für Fragen. Unter anderem die, ob Merz vielleicht selbst um das Papier gebeten haben könnte. Nein, versichert das Kanzleramt, hat er nicht. Thomas Leski, Nachrichtenredaktion.
3: EU-Kommissionspräsidentin Ursula von der Leyen hat in ihrer Rede zur Lage der Europäischen Union heute neue Initiativen und Gesetzesprojekte angekündigt. Neben einem Social-Media-Verbot für Kinder unter 13 Jahren, zum Beispiel eine noch engere Partnerschaft mit Kanada.
5: Ein großer Rundumschlag der Kommissionspräsidentin war das. Kanada soll assoziiertes Mitglied der EU werden. So etwas gibt es bisher nicht, aber die Ankündigung wurde schon mal heftig bejubelt. Von der Leyen schlug auch nach NATO-Vorbild eine Art Artikel 4 für die EU vor, also eine Beistandsverpflichtung innerhalb der EU, beispielsweise bei einem Angriff durch Russland.

0: Andere wichtige Stichpunkte: Festhalten an den Klimazielen, mehr Vorbereitung auf Klimakrisen, mehr Rohstoffvorräte. Also ganz viele große Vorhaben. Aus Brüssel, Dieter Ebeling.
1: Am 3. Oktober wählt Lettland ein neues Parlament. Deutschland wird dabei mit 4 Eurofightern helfen, den Luftraum zu sichern. Das NATO-Land habe Bündnispartner um Unterstützung gebeten, um die Wahl sicher durchführen zu können, hieß es aus dem Verteidigungsministerium. In den letzten Wochen und Monaten sei der Luftraum immer wieder mit Drohnen verletzt worden.
2: Und jetzt noch mehr Informationen aus unserer Region.
3: Ich bin Frederik Stübing. Stadt Landau erhöht Tierheimpauschale. Die Stadt Landau stärkt das Tierheim Maria Höfner und hebt die Fundtierpauschale ab 2027 auf 1,90 Euro pro Einwohner an. Grund für die Erhöhung sind gestiegene Unterbringungs- und Tierarztkosten sowie eine höhere Zahl aufgenommener Fundtiere. Zudem gibt es anstehende Sanierungsarbeiten im Tierheim. Bundeswehr übt in Edenkoben. Rund 550 Soldaten und 100 Fahrzeuge sind ab heute im Rahmen der ABC-Schutzübung Badischer Sturm in der Verbandsgemeinde Edenkoben im Einsatz. Für Bürger besteht keine Gefahr. Vor Ort sind die Großsporthalle und der Verkehrsübungsplatz für den Schul- und Vereinssport gesperrt.
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4: Im Abend mit einem schönen Sonne- und Wolkenmix. Dazu bleibt's trocken bei maximal 24 Grad. Und morgen geht's dann ein bisschen frischer und auch kühler weiter bei Maxiwerten bis zu 22 Grad.
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4: Es staut sich auf der A65 Landau Richtung Ludwigshafen zwischen Neustadt Süd und Neustadt Nord für einen guten Kilometer. Ihr braucht hier eine Viertelstunde länger. Und dann ebenfalls auf der A65 Ludwigshafen Richtung Landau zwischen Deidesheim und Neustadt Nord einen Kilometer Stau. Und hier braucht ihr ein bisschen länger als 5 Minuten. Alles weitere sieht frei aus. Also habt noch eine gute Fahrt und kommt gut an.
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4: Und mit mir Maja Wendland. Herbstmarkt gegen Wurstmarkt. 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Wo gibt's mehr fürs Geld? Und vor allem, wo macht's einfach mehr Spaß? Freddy und Lena haben den großen Antennetest gemacht und für euch ganz genau hingeschaut. Das Erlebnis, das hört ihr gleich.
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0: mit Stargazing hier bei der Antenne um kurz nach 7. Ach Gott, ist das alles schon wieder teuer geworden? Ein Gedanke, den sich viele auf dem Landauer Herbstmarkt und auch auf dem Wurstmarkt in Bad Dürkheim teilen. Und wahrscheinlich auch einige von euch in Neustadt, die dieses Jahr schon auf dem einen oder anderen der beiden unterwegs waren. Aber wo ist es tatsächlich teurer? Wo hat man mehr Spaß? Und wer bekommt am Ende das Antenne-Gütesiegel? Meine beiden Kollegen Freddy und Lena haben es für euch herausgefunden im großen Antennetest.
1: Ja, also mein Kollege Freddy hatte ja hier einen doofen Einfall und dachte sich, er wird in Bad Dürkheim auf dem Wurstmarkt wesentlich mehr Spaß haben als wir hier auf dem Herbstmarkt in Landau. Ich wette dagegen und das beweise ich dir jetzt, Freddy.
2: Naja, die Wette nehme ich doch glatt an. Wir sind in Bad Dürkheim und ich würde sagen, wir schauen uns mal so richtig um.
1: Die beliebteste Fahrattraktion auf Jahrmärkten? Ganz klar das Riesenrad. Bloß wo kostet's weniger? Ich find's raus. Was kostet denn eine Fahrt mit dem Riesenrad?
3: Also wir haben zwei Preise, Erwachsene 6 und Kinder von 2 bis 11 zahlen 4 Euro.
1: So, 4 Euro für Kinder, 6 für Erwachsene. Top das, Freddy.
2: Ah ja, in Bad Dürkheim ist auf jeden Fall auch Hauptattraktion das Riesenrad. Wer mal geschaut, der Erwachsene kostet hier 7 Euro, für Kinder sind es nur 4. Und dafür kann man, glaube ich, schon ordentlich Spaß haben.
1: So langsam knurrt man jetzt auch ein bisschen den Magen und durst hätte ich auch. Mal gucken, was man jetzt hier kriege.
2: Ja, was natürlich auf keinem guten Fest fehlen darf, ist die Bratwurst. Hier haben wir 5 Euro für bezahlt und ist auch noch eine klassische pfälzische.
1: Ich habe eine Stadt gefunden, da gibt es Pfälzer Bratwurst. Was kosten die denn?
4: Bei uns kostet die Bratwurst 4,50 Euro mit Brötchen.
1: Ich würde sagen, das ist unschlagbar. Was kostet denn hier so eine Rieslingschorle?
5: Also bei uns im Zelt in Wolmesheim kostet die Schorle Riesling 5 Euro.
1: In der Zwischenzeit gebe ich mal an dich ab, Freddy. Erzähl mal, was es bei dir kostet. Ich muss jetzt was trinken gehen.
2: 5,50 haben wir hier. Ich muss sagen, die Auswahl ist ja schon unbeschreiblich. Ich würde sagen, in dem Sinne, Prost. So, nach überraschend langer Suche habe ich noch was gefunden und das ist tatsächlich sogar vegan. Ich muss sagen, ich hätte gedacht, bei Dürkheim gibt es mehr Auswahl, aber irgendwie doppelt sich vieles. Naja.
1: Challenge accepted und ich glaube, ich habe sogar schon was gefunden. Hallo, eine Frage. Ist Ihr Mais hier vegan?
6: Ja, er ist vegan, weil hier keine Butter drauf ist. Also der ist nur in Wasser eingelegt. Das andere, die Zutaten, kam dann also zum Schluss drauf. Also jeder so, wie er es möchte.
1: Ich kann mithalten, Freddy. Ich darf jetzt sogar den veganen Mais mal probieren. Mmh, richtig lecker. Geschmackstest hat auch bestanden. Muss nicht immer das Würstchen sein. Okay, Freddy, also ich würde sagen, preislich habe ich hier in Landau definitiv gewonnen, auch wenn du ein bisschen mehr Auswahl hast. Vor allen Dingen deine Weinsorten, die du hier zur Wahl hast, das ist schon beneidenswert. Aber eine Sache steht fest, Spaß haben kann man überall. Und das habe ich jetzt auch. Ich bin startklar. Tschüss.
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2: Ich bin Frederik Stübing, hallo. Mehr Geld für Landauer Tierheim Maria Höfner. Die Stadt Landau und der Verein Tierschutz Südpfalz haben eine neue Vereinbarung zur Versorgung von Fundtieren geschlossen. Ab 2027 steigt die städtische Fundtierpauschale auf 1,90 Euro pro Einwohner. Laut Ordnungsdezernent Lukas Hartmann reagiert die Stadt damit auf gestiegene Energie-, Futter- und Tierarztkosten sowie dringliche Sanierungsarbeiten am Standort im Rhonenweg. Die Maßnahmen sollen den Betrieb der Einrichtung langfristig sichern. Bundeswehr-Großübung in Edenkoben. Ab heute bis zum 25. September führt das ABC-Abwehrregiment 750 Baden das Manöver Badischer Sturm 2026 in der Verbandsgemeinde Edenkoben durch. Rund 550 Soldaten sowie etwa 100 Fahrzeuge erproben dabei Schutz- und Dekontaminationsmaßnahmen. Für Mensch und Umwelt besteht laut Bundeswehr keine Gefahr. Einschränkungen gibt es vor Ort durch die Sperrung der Großsporthalle und des Verkehrsübungsplatzes an der Weinstraße, die den Truppen als Lager dienen. Es kann zu weiteren Verkehrseinschränkungen kommen. Der Ausbau des Landauer Fernwärmenetzes sorgt ab heute für neue Sperrungen in der Reiterstraße. Ab sofort ist der Abschnitt zwischen Moltkestraße und Weißquartierplatz voll gesperrt. Umleitungen für den Auto- und Radverkehr sind ausgeschildert. Fußgänger können die Baustelle passieren. Anwohner mit Dauerparkticket dürfen während der Arbeiten auf den Handelsparkplatz ausweichen. Vandalismus an der Baustelle am Haslocher Bahnhof. Die noch im Bau befindliche Fahrradabstellanlage ist von Unbekannten mit Farbspray beschädigt worden. Die Gemeindeverwaltung bedauert den Vorfall an der neuen Anlage und sucht jetzt nach Zeugen. Wer rund um den Bahnhof verdächtige Beobachtungen gemacht hat, wird gebeten, sich bei der Polizeiinspektion Hasloch zu melden. Und das Beste kommt zum Schluss. Im Kreis Germersheim haben Leiter von Jugendgruppen jetzt erfolgreich eine Kinderschutzschulung absolviert. Dabei ging es vor allem um Anlaufstellen und einen gemeinsamen Austausch. Weiter so.
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3: Im Abend bleibt doch schön wolkig hier bei uns. Zwischendurch kommt die Sonne aber doch nochmal durch. Dazu bleibt es trocken bei maximal 23 Grad noch. Und morgen wird es dann ein bisschen frischer und auch kühler. Aber ich würde sagen, trotzdem schön angenehm bei Maxi-Werten bis zu 22 Grad.
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3: Es staut sich auf der A65 Landau Richtung Ludwigshafen zwischen Neustadt Süd und Neustadt Nord für einen guten Kilometer. Ihr braucht hier eine Viertelstunde länger. Und dann ebenfalls auf der A65 Ludwigshafen Richtung Landau zwischen Deidesheim und Neustadt Nord einen Kilometer Stau. Und hier braucht ihr ein bisschen länger als 5 Minuten. Alles weitere sieht frei aus. Also habt nur eine gute Fahrt und kommt gut an.
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2: 16. September 1999. Dieser Mann hier macht mal wieder von sich hören. Mit Mambo Number 5 war ihm sein absoluter Durchbruch gelungen. Die Nummer, die hielt sich unfassbare 11 Wochen, also fast 3 Monate auf Platz 1 der deutschen Singlecharts. Und alle haben Lou Bega gefeiert. Das One-Hit-Wonder. Aber Moment mal, vielleicht war er gar kein One-Hit-Wonder. Denn es gab an diesem 16. September 1999 noch einen weiteren Hit von ihm.
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2: Der fast vergessene zweite Hit von Lou Bega, I Got A Girl. Ja gut, es geht, wie offenbar sehr oft bei Lou Bega, um die Mädels. Er hat ein Mädchen in dem Land, er hat eins in einem anderen Land und im Grunde hat er überall auf der Welt seine Liebschaften verteilt und sie können alle gar nicht genug von ihm bekommen. Davon träumen natürlich wahrscheinlich viele Männer insgeheim. Ob das nun stimmt oder nicht, das lassen wir mal so dahingestellt. Soll er doch so viele Frauen haben, wie er will. Hauptsache ist doch, die Musik ist gut und das ist sie definitiv auch bei I Got A Girl. Bei Lou Bega hat man irgendwie das Gefühl, er hat den Rhythmus im Blut und er schafft es auch irgendwie, die gute Laune in seinen Songs zu transportieren. Das sind einfach so Nummern, bei denen man das Radio laut aufdreht und mitwippt. Und selbst dann, wenn es nur im Kopf ist. Eben das, was wir kennen und lieben von Lou Bega.

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1: Ich bin Babette Büchner. Die Bundesregierung will härter gegen den Missbrauch von Sozialleistungen in Deutschland vorgehen. Sie hat dafür einen 10-Punkte-Plan erarbeitet, der bis zum Ende des Jahres umgesetzt werden soll. Wie schon im Koalitionsvertrag angekündigt, sollen Anreize reduziert werden, in die Sozialsysteme einzuwandern. Unter anderem soll auch die Grundsicherung beendet werden, wenn jemand mit vollstreckbarem Haftbefehl gesucht wird. Die EU-Kommission will Kinder unter 13 Jahren in Zukunft von sozialen Netzwerken wie TikTok und Instagram komplett fernhalten. Ein eigenes Konto soll erst ab 15 Jahren erlaubt sein, sagte EU-Kommissionspräsidentin Ursula von der Leyen.
2: Keine Social-Media-Konten unter 13 Jahren, danach auch erstmal nur Mini-Konten unter elterlicher Aufsicht mit Einschränkungen und generell weniger Funktionen, die Kinder und Jugendliche süchtig nach Social Media machen können. Diese Vorstöße der EU gelten aber nicht sofort. EU-Parlament und Mitgliedsländer müssen sich erst damit befassen und sich einigen. Grundsätzlich kann Deutschland auch eigene Regeln erlassen, auch früher. Bildungsministerin Karin Prien hat Vorschläge für Oktober angekündigt. Die großen Plattformen zu Maßnahmen verpflichten kann aber nur die EU-Kommission. Aus Berlin, Ronny Thorau.
1: Die Sterblichkeit durch Herzkrankheiten ist in Deutschland erneut leicht zurückgegangen. Das geht aus dem aktuellen Bericht der Deutschen Herzstiftung hervor. Besonders deutlich war der Rückgang bei der koronaren Herzkrankheit, der Grunderkrankung des Herzinfarkts.
3: Bei der koronaren Herzkrankheit sank die Sterberate 2024 innerhalb eines Jahres um mehr als 7%. Die Deutsche Herzstiftung führt das unter anderem auf Fortschritte bei Diagnostik, Therapie und Rehabilitation zurück. Sorgen macht den Medizinern allerdings weiter die deutlich schlechtere Prognose von Frauen nach einem Herzinfarkt. Gut 14% der Patientinnen starben, bei den Männern waren es 10%. Thomas Bliskin, Nachrichtenredaktion.
1: Der Bundesgerichtshof hat heute damit begonnen, den milliardenschweren Rechtsstreit um die Lieferung von Schutzmasken zu Beginn der Corona-Pandemie zu prüfen. Am Anfang waren die Masken knapp und der Bund hatte viel Geld geboten. Als sich mehr Firmen beteiligten als gedacht, war die Annahme zum Teil verweigert worden. Ein Urteil soll Mitte Dezember verkündet werden.
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5: Ich bin Babette Büchner. Wie sollen die Entlastungen bei den hohen Spritpreisen aussehen? Bundeswirtschaftsministerin Katharina Reiche schlägt vor, die Mehrwertsteuer für Kraftstoffe vorübergehend zu senken. Von 19% auf 7%.
6: Die Regierung berate gerade, was schnell und spürbar helfe gegen die hohen Spritpreise, so Reiche. Der Vorteil einer Mehrwertsteuersenkung auf Sprit aus Sicht der Wirtschaftsministerin, sie würde sofort mit der Einführung wirken. Die SPD macht sich eher für einen Spritpreisdeckel und eine Übergewinnsteuer für Mineralölkonzerne stark. Beides lehnt Reiche ab. Ein Spritpreisdeckel, so Reiche, sei schon in anderen Ländern gescheitert und eine Übergewinnsteuer mit rechtlichen Unsicherheiten behaftet. Aus Berlin, Ronny Tochau.
5: Die Bundesregierung will härter gegen den Missbrauch von Sozialleistungen in Deutschland vorgehen. Sie hat dafür einen 10-Punkte-Plan erarbeitet, der bis zum Ende des Jahres umgesetzt werden soll. Wie schon im Koalitionsvertrag angekündigt, sollen Anreize reduziert werden, in die Sozialsysteme einzuwandern. Unter anderem soll auch die Grundsicherung beendet werden, wenn jemand mit vollstreckbarem Haftbefehl gesucht wird. Die US-Notenbank hebt wegen der hartnäckig hohen Inflation zum ersten Mal seit 3 Jahren den Leitzins an. Die Zinsspanne steigt um 0,25 Prozentpunkte, teilte die Federal Reserve mit. Notenbankchef Kevin Warsh gerät damit auf Konfrontationskurs mit Donald Trump. Der US-Präsident fordert seit langem niedrigere Leitzinsen. Feiern ohne Angst? Nach Schockmomenten auf der überfüllten Wiesn im vergangenen Jahr soll nun einiges anders werden auf dem Oktoberfest. Heute wurde ein neues Sicherheitskonzept vorgestellt.
7: Wenn sich auf der Wiesn zu viele Menschen an einer Stelle sammeln, soll das nun früher auffallen. Die Kameras auf dem gesamten Gelände liefern Bilder an die neue Sicherheitszentrale. Mit künstlicher Intelligenz werden dann sogenannte Heatmaps entstehen, die zeigen, wo sich größere Menschenmengen bilden. Zusätzlich beobachten speziell geschulte Crowdspotter die Lage und stehen mit Festleitung und Behörden in Kontakt. Rund 600 Polizisten und zahlreiche Security-Kräfte sind im Einsatz. Aus München Fabian Schaffer.
5: Das Oktoberfest startet am Samstag.
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1: Ich bin Diana Kramer. Wie sollen die Entlastungen bei den hohen Spritpreisen wirklich aussehen? Bundeswirtschaftsministerin Katharina Reiche schlägt vor, die Mehrwertsteuer für Kraftstoffe vorübergehend von 19% auf 7% zu senken. Eine solche Senkung könnte dort ansetzen, wo die Belastung unmittelbar spürbar sei, nämlich direkt an der Zapfsäule, sagte sie am Rande eines G20-Energieministertreffens in den USA. Einen Spritpreisdeckel oder eine Übergewinnsteuer auf Extraprofite der Mineralölkonzerne lehnt sie ab. Die 8 CDU-Ministerpräsidenten haben sich in der Debatte um die politische Zukunft von Friedrich Merz hinter dem Bundeskanzler gestellt. Nach Tagen der Zurückhaltung erteilen sie Personaldiskussionen in einer gemeinsamen Erklärung eine klare Absage.
2: Nach all den Widerworten, etwa in der Rentenfrage, dürften die warmen Worte der Länderchefs so kurz vor den beiden Wahlen am Wochenende Balsam für die Seele des Kanzlers sein. Aber dass es die Ministerpräsidenten überhaupt für notwendig erachten, ein solches Unterstützerschreiben aufzusetzen, sorgt zumindest für Fragen. Unter anderem die, ob Merz vielleicht selbst um das Papier gebeten haben könnte. Nein, versichert das Kanzleramt, hat er nicht. Thomas Leskin, Nachrichtenredaktion.
1: Die EU-Kommission will den Zugang zu sozialen Netzwerken für Kinder unter 13 Jahren in Deutschland und anderen Mitgliedsländern beschränken. Das kündigte EU-Kommissionspräsidentin Ursula von der Leyen im EU-Parlament in Straßburg an.
3: Keine Social-Media-Konten unter 13 Jahren, danach auch erstmal nur Mini-Konten unter elterlicher Aufsicht mit Einschränkungen und generell weniger Funktionen, die Kinder und Jugendliche süchtig nach Social Media machen können. Diese Vorstöße der EU gelten aber nicht sofort. EU-Parlament und Mitgliedsländer müssen sich erst damit befassen und sich einigen. Das kann Monate oder sogar Jahre dauern. Grundsätzlich kann Deutschland auch eigene Regeln erlassen, auch früher. Bildungsministerin Karin Prien hat Vorschläge für Oktober angekündigt. Die großen Plattformen zu Maßnahmen verpflichten, kann aber nur die EU-Kommission. Onni Thorau, Berlin.
1: Die US-Notenbank hebt wegen der hartnäckig hohen Inflation zum ersten Mal seit 3 Jahren den Leitzins an. Die Zinsspanne steigt um 0,25 Prozentpunkte, teilte die Fed mit, und sie geht damit auf Konfrontationskurs zu Donald Trump. Der US-Präsident fordert seit langem niedrigere Leitzinsen. Für das laufende Jahr rechnet die Zentralbank mittlerweile mit einer Teuerungsrate von 3,7%.
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1: Ich bin Diana Kramer. Bundeswirtschaftsministerin Katharina Reiche schlägt zur Entlastung von Autofahrern vor, die Mehrwertsteuer für Kraftstoffe vorübergehend von 19% auf 7% zu senken. Eine solche Senkung könnte dort ansetzen, wo die Belastung unmittelbar spürbar sei, nämlich direkt an der Zapfsäule, sagte Reiche in den USA am Rande eines G20-Energieministertreffens.
2: Die Regierung berate gerade, was schnell und spürbar helfe gegen die hohen Spritpreise, so Reiche. Der Vorteil einer Mehrwertsteuersenkung auf Sprit aus Sicht der Wirtschaftsministerin, sie würde sofort mit der Einführung wirken. Außerdem werde, so Reiche, weiter eine gezielte Entlastung des mittelständischen Transportgewerbes geprüft. Die SPD macht sich eher für einen Spritpreisdeckel und eine Übergewinnsteuer für Mineralölkonzerne stark. Beides lehnt Reiche ab. Onni Tochau, Berlin.
1: Die Bundesregierung will mit einem 10-Punkte-Plan den Missbrauch von Sozialleistungen bekämpfen. Bis Ende des Jahres soll er umgesetzt werden. Reduziert werden sollen Anreize, in die Sozialsysteme einzuwandern. Groß angelegter Sozialleistungsmissbrauch soll beendet, ausbeuterische Geschäftsmodelle mit sogenannten Schrottimmobilien wirksamer bekämpft werden können. Für Millionen Pakete mit billiger Online-Ware wird ab November eine neue Bearbeitungsgebühr fällig. Dafür hat das Europäische Parlament endgültig grünes Licht gegeben. Die neuen Regeln dürften Online-Händler wie Shein, Temu, AliExpress und auch Amazon betreffen.
3: Europas Zollämter haben immer mehr zu tun. Im vergangenen Jahr wurden rund 6 Milliarden Pakete von Online-Händlern kontrolliert. 90% davon kamen aus China in die EU. Die steigenden Kosten dafür soll die Gebühr nun abdecken. Wie teuer es wird, ist dabei noch offen. Klar ist aber, dass nicht die Endverbraucher zahlen sollen. Nach Angaben der EU-Staaten sind die Online-Händler zuständig. Es ist aber gut möglich, dass die Händler die Kosten einfach weiterreichen. Babette Büchner, Nachrichtenredaktion.
1: Der bislang älteste Mann Europas ist tot. Der Italiener Vitantonio Lovallo starb im Alter von 112 Jahren. Er hatte 2 Kriege erlebt und mit mehr als 100 Jahren noch auf seinem Weinberg gearbeitet. Nach seinem Tod ist der älteste Mann Europas nun ein Portugiese. Er ist 111 Jahre alt. Der älteste Mensch weltweit ist eine 117 Jahre alte Britin.
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0: sei zwar ambitioniert, aber das habe in der Vergangenheit schon mal geklappt, sagte Frei mit Blick auf den Tankrabatt im Frühjahr. Als mögliche Optionen nannte er eine erneute Senkung der Energiesteuer oder eine Senkung der Mehrwertsteuer auf Kraftstoffe von 19% auf 7%. Dafür hatte sich auch Wirtschaftsministerin Katharina Reiche ausgesprochen. Bundeskanzler Friedrich Merz wertet die Erklärung der 8 CDU-Ministerpräsidenten als Unterstützung für sich. Nach Angaben aus dem Kanzleramt hat er die Regierungschefs der Länder nicht selbst um die öffentliche Rückendeckung gebeten.
1: Aus dem Umfeld des Kanzlers heißt es, Merz begrüße die Unterstützung der 8 CDU-Länderchefs und werbe gemeinsam mit ihnen um Sachlichkeit und Vertrauen in den Reformprozess. Regierungssprecher Cornelius weist zugleich Berichte zurück, Merz habe selbst um die Erklärung gebeten. SPD-Bundesvize Schweizer liest das Schreiben allerdings ganz anders. Er verweist darauf, dass der Name Friedrich Merz darin gar nicht vorkommt und vergleicht dessen Lage mit einem Fußballtrainer, der schon mal nach seiner Sporttasche suchen sollte. Thomas Bleskin, Nachrichtenredaktion.
0: Das Ozonloch über der Antarktis ist im vergangenen Jahr so klein gewesen wie selten seit Anfang der 90er Jahre. Es ist sowohl in der Ausdehnung geschrumpft als auch flacher als im Durchschnitt der letzten Jahrzehnte, berichtet die Weltwetterorganisation.
2: Nicht nur im Süden, auch im hohen Norden erholt sich die Ozonschicht. Experten sprechen deshalb schon von einer Erfolgsgeschichte im Umweltschutz. Grund dafür ist vor allem das Verbot von FCKW seit 1987, denn das gilt als Hauptverursacher für das Auflösen der Ozonschicht. Diese schützt uns vor den UV-Strahlen der Sonne. Dass die UV-Belastung in Europa seit Jahren steigt, liegt nicht an einer dünneren Ozonschicht, sondern daran, dass es weniger Wolken als früher hier gibt und damit die Sonne einfach mehr scheint. Tanja Wagner, Nachrichtenredaktion.
0: Bei einem Gebäudeeinsturz in der Stadt Gaza sind nach palästinensischen Angaben mindestens 20 Menschen ums Leben gekommen, darunter auch Kinder. Wie der von der Hamas kontrollierte Zivilschutz mitteilte, sind noch rund 100 Menschen unter den Trümmern des Hauses verschüttet. Nach ihnen wird weiter gesucht.
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